0: Gebiete Einsätze. Vor allem der Süden des Bundeslandes nahe der bayerischen Grenze ist betroffen. Unter anderem sind Bäume auf Autos gestürzt, aber von Verletzten ist keine Rede. Die gibt es aber im Landkreis Mayen in Rheinland-Pfalz. Dort sind Menschen von einem umstürzenden Baum getroffen worden. Die Stadt Monschau in NRW hat ihre Evakuierung wegen des Waldbrandes in Belgien jetzt aufgehoben. Alle Betroffenen können mit sofortiger Wirkung wieder in ihre Häuser zurückkehren, heißt es von der Stadtverwaltung. Betroffen waren mehrere Straßen in einem Stadtteil und Belgien hat inzwischen es geschafft, das Großfeuer im Naturschutzgebiet Hohes Venn einzugrenzen. 3000 Hektar Natur sind allerdings den Flammen zum Opfer gefallen. Es steht zu befürchten, dass es Jahrzehnte dauern wird, bis sich das Gebiet wieder vollständig erholt. Am Flughafen Leipzig ist ja Anfang des Monats eine Sprengstoffdrohne gefunden worden, aber konkrete Ermittlungsergebnisse, die gibt es bisher noch nicht. Bundesinnenminister Dobrindt bittet deswegen jetzt um Verständnis. Er will wirklich belastbare Beweise haben, sagt er. Bayern-Stürmer Harry Kane ist als bester Torjäger Europas mit dem goldenen Schuh ausgezeichnet worden. Im Museum der Allianz Arena hat der 33-Jährige von München geschwärmt. Die letzte Saison mit 36 Bundesliga-Toren hat er als die beste in seiner Karriere bezeichnet. Die Laudatio, die hat Ex-Bayern-Stürmer und Freund Luca Toni gehalten. Und dabei hat Luca Toni zu Kane gesagt:
1: I want to tell you, Harry. In the last 2 days, I spend all my time for study English for you. Okay?
0: Also Luca Toni hat extra nur für seinen Freund Harry Kane Englisch gelernt. Mit seinem Trefferkonto lässt Kane Konkurrenten wie zum Beispiel Erling Haaland oder Kylian Mbappé klar hinter sich.
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8: Ich bin Yves Simon. Ein schnelles Ende des Iran-Krieges gibt es, so wie es aussieht, nicht. US-Präsident Trump droht dem Iran jetzt mit einem beispiellosen Wirtschaftskrieg und er warnt auch andere Länder vor gewaltigen wirtschaftlichen Konsequenzen, falls sie den Iran unterstützen. Trotz bestehender US-Sanktionen will Trump Ölschmuggel, Geldtransfers und Tarnfirmen noch schärfer ins Visier nehmen. Hintergrund ist, dass die Verhandlungen mit dem Iran zuletzt kaum Fortschritte gemacht haben und gerade laufen auch gar keine Gespräche mehr. Die Verbraucherzentrale warnt wegen der niedrigen Gasspeicherstände und steigender Einkaufspreise vor höheren Kosten für die Haushalte im kommenden Winter. Durch den Iran-Krieg und auch die weiter blockierte Straße von Hormuz sind Gas und Öl weltweit ja teuer geworden. Deutsche Speicher sind deutlich weniger gefüllt als im Vorjahr. Verbraucherschützer raten schon jetzt mal, lieber die Preise anderer Anbieter zu checken. Jedes Jahr wenden sich tausende Menschen mit einem Verdacht auf Behandlungsfehler an den medizinischen Dienst. Heute legen die Gutachter neue Zahlen auf den Tisch und schon seit Jahren zeigen diese Statistiken Behandlungsfehler. Das sind keine Einzelfälle. Claudia Wächter berichtet.
9: Der Arzt übersieht einen Knochenbruch oder Laborwerte werden vertauscht. Darf eigentlich nicht passieren, aber auch bei ihrer letzten Erhebung zählten die Gutachter rund 3700 Behandlungsfehler und oft mit krassen Folgeschäden für die Patienten. Viele starben sogar. Ein Riesenproblem ist zudem, dass die Dunkelziffer erheblich höher ist.
8: French Open-Sieger Alexander Zverev sucht weiterhin nach seiner Form. Der 29-Jährige wollte eigentlich das Masters-Turnier in Cincinnati ordentlich aufmischen und Selbstvertrauen tanken, weil ja in 10 Tagen schon die US Open starten. Das ist aber nichts geworden. Der Top-Favorit ist jetzt im Achtelfinale gegen den US-Amerikaner Tommy Paul in 3 Sätzen ausgeschieden.
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1: Sinner, Boom Bang Goodbye. Wir nehmen Abschied von einer deutschen Hardrock-Institution. Nach fast 45 Jahren verabschieden sich Sinner in den Ruhestand, aber wie der Albumtitel schon sagt, mit einem lauten Knall. Bang Goodbye ist kein wehmütiges Lebewohl, sondern ein Statement einer Band, die es nochmal wissen will. Bandchef Matt Sinner hat sich für diesen letzten Streich illustre Gäste ans Mikrofon geladen. Ronnie Romero, Michael Sadler oder Eric Martin veredeln unter anderem die eh schon starken Songs. Auch wenn uns Matt Sinner natürlich mit Primal Fear weiterhin erhalten bleiben wird, scheiden tut trotzdem weh. Boom Bang Goodbye von Sinner ist unser Album der Woche auf Rockantenne Hamburg. Und daraus gönnen wir uns jetzt einen Song.

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8: Ich bin Yves Simon. Heftige Unwetter haben am Abend vor allem die Mitte Deutschlands getroffen, mit umgestürzten Bäumen, vollgelaufenen Kellern und sogar einem Tornado. Den hat es in Fürstenwalde in Brandenburg gegeben. In Thüringen sind am späten Abend noch 20 wetterbedingte Einsätze gelaufen, vor allem im Süden des Landes. In Rheinland-Pfalz hat es im Kreis Mayen-Koblenz 2 Verletzte gegeben. Sie wurden von einem umstürzenden Baum getroffen und im Westerwald ist die Fassade eines Hauses davon geflogen. Aufatmen in Monschau in NRW. Seit Sonntag war ja ein Ortsteil evakuiert, jetzt aber nicht mehr. Die 30 betroffenen Bürgerinnen und Bürger aus verschiedenen Straßenzügen in Kalter Herberg können zurück in ihre Häuser. Das Ganze mit sofortiger Wirkung. Grund ist die sich entspannende Lage des Waldbrandes im Naturschutzgebiet Hohes Venn. Philipp Grüger von der Feuerwehr.
9: Die aktuelle Lage sieht so aus, dass wir in den Bereichen auf belgischer wie auf deutscher Seite durch unsere Messprotokolle keine Gefahrstoffe mehr nachweisen können und dadurch die Evakuierungsmaßnahme aufheben können.
8: Die Behörden hatten vermeldet, dass das Feuer jetzt eingekreist ist. Günstige Neuwagen werden in Deutschland immer mehr zur Rarität. Laut ADAC gibt es keine 35 Modelle mehr unter 20.000 Euro. Das war vor 5 Jahren noch der Fall. Jetzt sind es gerade mal noch 16. Und keines davon kommt von einem deutschen Hersteller. Autos sind auch insgesamt deutlich teurer geworden. Das liegt an der vielen Technik, die verbaut ist. Das wird auch immer mehr. Entweder weil die Technik einfach von den Fahrern gefragt ist oder vorgeschrieben. Bayern-Star Jamal Musiala sorgt mit seinen 2 Zusammenbrüchen in den letzten beiden Testspielen für den FC Bayern für große Sorgen bei den Fans. Jetzt haben die Münchner bestätigt, dass sie schon länger von einer neurologischen Erkrankung bei Musiala wissen. Für den Club ist das also nichts Neues. Musiala selbst betont aber, die Krankheit ist gut behandelbar.
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2: Ich bin Katrin Steinberger, es ist 5 Uhr, guten Morgen. In Hamburg-Heimfeld sind Mitte Juni vor einer Schule Schüsse gefallen. Ein 45-Jähriger wurde am Bein schwer verletzt. Jetzt hat die Polizei in Neukaben einen mutmaßlichen Hintermann festgenommen. Bei Durchsuchungen wurden scharfe Waffen, Handys und mehrere 10.000 Euro sichergestellt. Wer den Abzug gedrückt hat, ist noch unklar. Die Polizei sucht weiter Zeugen. Heftige Unwetter haben am Abend Teile Deutschlands getroffen. In Hessen sind rund 60 Häuser beschädigt, einige komplett abgedeckt und unbewohnbar, vermutlich durch eine Windhose. Einen Tornado hat es auch in Brandenburg gegeben. In Thüringen liefen Keller voll. In Rheinland-Pfalz wurden 2 Menschen durch einen umgestürzten Baum verletzt. Die deutsche Tennisnummer 1 Alexander Zverev hat beim Masters-Turnier in Cincinnati das Viertelfinale verpasst. Der French Open-Gewinner musste sich dem US-Amerikaner Tommy Paul geschlagen geben. Cincinnati ist für Zverev und viele andere Tennisstars die Generalprobe für die US Open. Das 4. und letzte Grand Slam-Turnier des Jahres beginnt am 30. August in New York.
0: Ich nehme an, er hat sich einfach nur geschont. Gucken wir uns mal das Rockantenne Hamburg Wetter an. Das schont sich ja auch zumindest, was richtige Sommerwetter angeht. Aber ist nicht so schlimm, ein bisschen Feuchtigkeit hat uns noch nicht geschadet bisher. 21 Grad kriegen wir heute, 14 haben wir. Aktuell sieht es einigermaßen aus. Man kann tatsächlich mal durch die geschlossene Wolkendecke sehen. Hier und da ist so ein bisschen, kriegt so ein bisschen Frühnebel von den Feuchtwiesen auf die Autobahn, habe ich aber gerade gesehen. Aber nur so ein Hauch davon. Trotzdem kann heute auch mal ein bisschen Regen runterkommen, am Nachmittag sogar mit ein bisschen mehr Wind und die Gefahr, dass es dieses ein oder andere Gewitter gibt, ist auf jeden Fall gegeben. Morgen 20 Grad, ähnliches Wetter, nur ohne Gewitter.
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0: Die Straßen sind im Moment noch frei. Ihr solltet überall gut durchkommen. Ich habe aber eben gesehen, dass ab Stillhorn Richtung Norden auf der A1 zumindest die LKW schon wieder alle auf der rechten Spur stehen. Vermutlich muss da heute Morgen wieder irgendein Schwertransporter über die Brücke oder sowas. Aber da ist auf jeden Fall schon ein bisschen Stau. Ansonsten alles gut. Wenn ihr was habt, 0800 168 666. Dankeschön. Gute Frage.
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0: Zeit für Yes, guten Morgen 5:05 Uhr.
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Come out and play. Ihr könnt rauskommen. Noch jetzt in diesem Monat im August sind nämlich die Toten Hosen zum letzten Mal auf der Trabrennbahn im Auf ihrer Abschiedstournee werden sie hier groß aufspielen. Und immer Und mein bester Freund Campino hat mir noch Tickets gegeben. Und die kriegt ihr für das komplett ausverkaufte Toten Hosen Konzert. Machen wir nachher. Um 7:15 könnt ihr euch schon mal vormerken. Jetzt gibt's ruhige Töne von Neil Young.

Rockantenne Hamburg hier mit The All-American Rejects. Ich lese schon wieder die Zeitung. Es ist sehr interessant, weil Forscher haben den schnellsten Stern der Milchstraße entdeckt. Der saß bisher immer im großen Wagen oder sitzt immer noch im großen Wagen und gibt wirklich Vollgas. Der Stern heißt S301 und bewegt sich mit einer Geschwindigkeit von 25.000 Kilometer pro Sekunde. Das ist irre, weil das kann man sich auch nicht so richtig schnell vor oder nicht so richtig gut vorstellen. Wie viel sind 25.000 Kilometer pro Sekunde? Dann habe ich mir lange überlegt, wie kann man sich das vorstellen? Wie kann man sich das vor Augen führen? 25.000 Kilometer pro Sekunde. Das ist die Geschwindigkeit, die Rentner an den Tag legen, wenn bei Aldi eine zweite Kasse aufmacht.

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1: Ich bin Katrin Steinberger. Es ist 5:30. Guten Morgen. Über Deutschland sind am Abend schwere Unwetter gezogen. In Brandenburg wurde ein Tornado gemeldet. In Hessen traf es Wetzlar besonders hart. Rund 60 Häuser sind beschädigt, Dächer abgedeckt, einige Gebäude sind unbewohnbar. In Rheinland-Pfalz verletzte ein umgestürzter Baum zwei Menschen. Weltweit boomen Elektro-Lkw und Busse. Letztes Jahr wurden rund 500.000 Fahrzeuge verkauft, ein Plus von 86% verglichen mit dem Jahr davor. In China ist fast jeder dritte schwere Lastwagen voll elektrisch. Andere Länder setzen vor allem auf E-Busse. Herausforderungen bleiben laut Daimler aber wenig Ladeinfrastruktur und die hohen Kosten. French Open-Sieger Alexander Zverev sucht weiter nach seiner Form. Der deutsche Tennisprofi hat beim Masters-Turnier in Cincinnati das Viertelfinale verpasst. Dabei wollte Zverev nochmal Selbstvertrauen tanken für das letzte Grand-Slam-Turnier des Jahres. In 10 Tagen starten die US Open.
2: Schauen wir uns das Rockantenne Hamburg-Wetter an. 14 Grad heute Morgen in Hamburg, 12 in Stade, 14 in Cuxhaven, 21 werden es. Der Vormittag erstmal ganz schön mit viel Sonne. Zum Nachmittag hin kann sich das ein oder andere Gewitter tatsächlich bilden. Und es wird windig. Morgen 20 Grad, auch eher bewölkt mit ein bisschen Regen.
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0: Park in Osdorf, auch beidseitig beim Biomarkt Dance vor der Tür. Habt ihr noch mehr? 0800 168 66.
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Bates und Billie Jean, 5.41 Uhr, Rockantenne Hamburg hier. Schönen guten Morgen. Vielleicht kennt ihr das auch. Das fing ja alles an mit dieser räudigen Corona-Zeit und mit uns, die dann zu Hause geblieben sind und so. Und da haben wir immer mehr, auch wir hier bei Rockantenne Hamburg, haben immer mehr Videokonferenzen bekommen. Wir haben auch jeden Tag so Videokonferenzen, wo wir mit Kollegen aus München und Wien zusammengeschaltet sind und so. Und man guckt dann immer in diese Gesichter, die da vor dem Monitor sitzen. Oftmals ist das gar nicht so einfach zu ertragen. Gestern ist bei einer Videokonferenz was passiert, also nicht bei uns, aber irgendwie eine Firma hat eine Konferenz gemacht in Bayern und da ist ein 60-jähriger Mann so tief eingeschlafen mitten in der Konferenz, dass die Kollegen ihn nicht mehr wach bekommen haben. Und dann haben sie gedacht, das kann nicht sein, der ist bestimmt, der ist tot. Und haben dann die Feuerwehr angerufen und haben die zu dem nach Hause geschickt. Also, wenn ihr wieder Videokonferenz habt, ne, am besten Kamera aus und am besten auch Ton aus. Und dann lieber, oder lieber Radio laut an. Jetzt mit Rainbow. Wir hören I Surrender. Hier bei Rockantenne Hamburg ist der beste Rock Nonstop. Moin.

0: Yes, God gave rock and roll to you. 551 Rock Antenne Hamburg hier. Vielleicht kennt ihr das auch, dass man manchmal so denkt, oh, den Rockstar, den würde ich gerne mal treffen, mit dem würde ich mich gerne mal unterhalten. Warum auch nicht, ne? Und das ist tatsächlich einem geglückt, der gar nicht in der Rockbranche ist. Kennt ihr hier den alten Troubadour Vincent Weiss, Singer-Songwriter? Klingt so.
1: Ey, da müsste Musik sein.
0: Der hat jetzt in einem aktuellen Video auf Social Media erzählt, der deutsche Singer-Songwriter ist Linkin Park-Sänger Chester Bennington begegnet und der ist ein großes Vorbild.
2: Für mich war Chester auch immer so das Gesangsvorbild, weil er halt Singen und Schauten halt vereinen konnte und das perfekt gemacht hat. Gerade die ersten Alben, Meteora und Hybrid Theory, habe ich immer mit dem Kinderzimmer mal rumgeschrien und mitgesungen.
0: Siehst du, wer hätte das gedacht? Der Ort des Treffens? Nur, ich sag mal so, spannend.
2: Da war ich so richtig zittrig und aufgeregt. Ich glaube, ich habe das nie, dass ich irgendwie so starstruck bin. Und bei Chester dann so nebenan am Pissoir und so war das schon so, oh, jetzt ansprechen auch weird. Aber wir hatten zum Glück die Garderobe nebeneinander. Das heißt, ich konnte einmal kurz klopfen, Hallo sagen.
0: Aha, okay. Er hat ihn erst auf dem Klo getroffen. Da wollte er nicht mit ihm reden und hat dann an der Klotür nicht geklopft, sondern an der Tür von der Garderobe. Und nicht nur diese Erinnerung trägt Weiß mit sich rum. Linkin Park blieben auch bei ihm nach dem Tod von Chester.
2: Aber ich fand das tatsächlich mit Emily und sowas bei den Konzerten auch super. Das ist natürlich krasse Fußstapfen, die man reintritt, aber ich glaube, das ist auch relativ unvergleichbar. Ich finde, wenn ich da im Stadion sitze und Numb aus vollem Herzen schreie, ist das für mich ja trotzdem die Erfüllung, mit allen zusammen diese Songs noch leben zu lassen.
0: Ist ja interessant, ne? Vincent Weiss bei einem New-Metal-Konzert singt da die Songs von Linkin Park laut mit. Warum nicht? Sei ihm gegönnt und euch auch. Wir hören jetzt Linkin Park hier bei Rockantenne Hamburg. Das ist Final Masquerade, 5:53. Schönen guten Morgen, der beste Rock Non-Stop hier bei uns.

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15: Ich bin Katrin Steinberger, es ist 6 Uhr. Guten Morgen. In Hamburg enden die Sommerferien. Heute starten die Schulen nach 6 Wochen ins neue Schuljahr. Erwartet werden über 274.000 Schülerinnen und Schüler an staatlichen und privaten Schulen. Das sind 0,5% mehr als im Vorjahr, so viele wie seit 45 Jahren nicht mehr. In mehreren Bundesländern haben schwere Unwetter gewütet. In Rheinland-Pfalz starb eine Frau, eine weitere wurde schwer verletzt. In Brandenburg wurde ein Tornado gemeldet. In Hessen sind mehrere Häuser unbewohnbar, teilweise wurden ganze Dachstühle angehoben. In Thüringen und im Norden Bayerns beschäftigten umgeknickte Bäume die Einsatzkräfte. Endstation Achtelfinale. Deutschlands Tennisprofi Alexander Zverev ist beim Masters-Turnier in Cincinnati raus, ausgeschieden im Achtelfinale. Gegen den US-Amerikaner Tommy Paul vergab Zverev einen Matchball und verlor nach 3 Sätzen. Cincinnati gilt bei vielen Tennisprofis als Generalprobe für die US Open. Die starten in 10 Tagen.
16: Das Rockantenne Hamburg Wetter für den heutigen Donnerstag. Wir haben 14 Grad in Hamburg, 13 in Schwerin. Wir kriegen 21 übrigens. Erstmal mit ein bisschen Sonnenschein am Vormittag. Am Nachmittag gibt es dann Gewitter mit Regen und natürlich mit etwas Wind dabei. Kann aber auch sein, dass ihr einfach trocken durch den Tag kommt. Man weiß ja nie, wo sich diese Gewitterzellen bilden. Morgen bei 20 Grad ähnliches Wetter. Sehr grau, bisschen Sonne und hier und da etwas Regen.
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16: Dann schauen wir uns die Straßen an. Da ist heute nichts los, keine Staus, nicht so wie gestern. Kommt bestimmt später noch. Ansonsten geht ja heute auch wieder die Schule los. Ne? Also da wird natürlich viel unterwegs sein nachher. Und wir schauen auf die Blitzer. Die stehen Hugenberg beidseitig bei Dens Biomarkt vor der Tür. Und in Tondorf, Friedrich-Ebert-Darmstadt einwärts bei Ford vor der Tür. Wenn ihr noch mehr habt, 0800 106 866.
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16: Lilly im Urlaub. Aber sie hat mir einen Gruß für euch dagelassen und gesagt, ich soll euch schön grüßen. Sie ist übernächste Woche wieder da und sagt, spielt mal ein bisschen mehr Lynyrd Skynyrd. Machen wir. Jetzt kommt Sweet Home Alabama. Guten Morgen.
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0: The White Stripes. Hier bei Rock Antenne Hamburg. Leute, wir haben eine Sprachnachricht gekriegt. Das lohnt sich doch, darüber mal zu reden.
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0: Und zwar ist das hier gekommen. Hört euch das mal an. Bin gespannt, was ihr dazu sagt.
2: Hallo, Paul hier aus Pinneberg. Ich habe mal ein Thema, das mich interessiert. Und zwar, ich bin riesiger Rock-Fan und ich habe auch schon selber früher in Bands gespielt und alles. Und letztens habe ich da einen Kollegen von mir getroffen, einen ehemaligen Bandkollegen. Und wir haben über Musik gequatscht und er hat gesagt, wie sehr er zum Beispiel Schlager oder auch Popmusik wirklich hasst. Da ist vielleicht auch manchmal die Rockszene ein bisschen ignorant oder auch arrogant gegenüber anderen Musikstilen, weil ich gebe es ganz offen zu, ich höre auch gerne mal einen Helene Fischer-Song. Und da wollte ich mal gerne hören, was ihr dazu denkt.
0: Tja, Paul aus Pinneberg, das können wir ja mal fragen. Geben wir weiter an die Crowd. Was denkt ihr denn? Das ist wirklich so. Also, wie seid ihr denn drauf? Könnt ihr mal einen Schlager hören oder kriegt ihr gleich das Reihern und sagt bloß nicht, schmeiß ich das Radio aus dem Fenster? Gute Frage, oder? 0800 1068 666, das ist die Nummer. Da könnt ihr mal Bescheid sagen. Wir hören ein bisschen Rockmusik, nicht Schlager. Und zwar Filter mit Take a Picture. 6.11 Uhr, Rockantenne Hamburg hier mit dem besten Rock Nonstop. Guten Morgen.

0: The Clash, hier bei Rockantenne Hamburg, gleich 20 nach 6, 20. August. Ich habe jetzt, wo Lilly im Urlaub ist, habe ich einen neuen Partner hier im Studio, mit dem ich zusammen moderiere, ein Co-Moderator. Sag guten Morgen.
1: Alright, Partner.
0: Ach, du bist auch mein Partner, ja, finde ich auch. Was machen wir jetzt eigentlich?
1: You know what time it is.
0: Natürlich weiß ich, wie spät es ist. Es ist 20 nach 6, habe ich ja eben schon gesagt. Du musst auch lernen, ein bisschen zuzuhören. Wir starten jetzt in den Tag. Wie machen wir das am besten?
1: Keep on rolling, baby.
0: Okay, machen wir. Fred Durst hat heute Geburtstag. Herzlichen Glückwunsch an den Limp Bizkit Frontmann. Hier sind sie mit dem Song Rollin' bei Rockantenne Hamburg. Guten Morgen.
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1: Ich bin Katrin Steinberger. Es ist 6:30. Guten Morgen. Schwere Unwetter haben in der Nacht über Deutschland gewütet mit einem Todesopfer. In Rheinland-Pfalz wurde eine 58-jährige Spaziergängerin von einem umstürzenden Baum tödlich verletzt. Eine weitere Frau kam schwer verletzt ins Krankenhaus. In Hessen, Thüringen, Brandenburg und Bayern wurden zahlreiche Dächer abgedeckt. Bäume stürzten um und beschädigten Häuser und Autos. Durch Vandalismus sind der Deutschen Bahn im vergangenen Jahr Schäden von insgesamt 34 Millionen Euro entstanden. Besonders betroffen war die Infrastruktur mit 19,6 Millionen Euro Schaden, zum Beispiel durch gestohlene Kupferkabel. Im Regionalverkehr entstanden 12 Millionen Euro Kosten, an Fernzügen 2,5 Millionen, überwiegend durch besprühte Züge. In Deutschland fehlt vielen der Schlaf. Rund 40% der Erwachsenen kommen unter der Woche nicht auf die empfohlenen 7 Stunden pro Nacht. Das zeigt eine neue Untersuchung des Robert-Koch-Instituts. Besonders betroffen sind Männer im mittleren Alter. Am Wochenende holt ein Teil das nach, aber wenig Schlaf kann langfristig ungesund sein.
9: Das kann ich euch aber sagen. Schauen wir mal aufs Rockantenne Hamburg-Wetter. Wir haben aktuell 13 Grad. Wir kriegen 21 heute. In Stade sind sogar nur 11 im Moment. Ne? Ist ja richtig frisch, wenn ihr jetzt rauskommt. Aber die Sonne wird rauskommen heute Vormittag. Zumindest mal in Teilen des

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1: Auf den Straßen zum Glück noch nichts los. Wir haben Blitzer. In Eile steht Kieler Straße stadtauswärts bei der Bushaltestelle Mühlenauweg. Da gibt es noch eine Bar, Grand Bar oder Grand Bar oder wie auch immer sie heißt. Und in Barmeck Süd stehen sie Winterhuder Weg Richtung Mundsburg bei Lidl vor der Tür. Wenn ihr noch mehr habt, 0800 168 666. Vielen Dank.
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0: Meatloaf, Rock'n'Roll Dreams come through. Vielleicht kommt jetzt auch wieder so ein Rock'n'Roll Dream, der wahr wird. Gucken wir mal, es gibt eine schöne Geschichte.
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0: Ja, und in dieser Woche gibt es ja viele geile Geschichten mit Glücksmomenten und großartigen Rocksongs. Das macht richtig Spaß mit euch. Ihr könnt weiterhin eure Geschichten einreichen auf rockantenne.hamburg oder in unserer App. Erzählt uns von euren größten Rocksongs und was ihr damit verbindet. Das macht jetzt Bettina aus Bönningstedt, denn du hast auch eine schöne Geschichte für uns. Moin erstmal.
2: Moin Schmidt.
0: Was ist denn die Geschichte? Erzähl mal.
2: Ja, also Dezember 2009, das ist das Jahr, wo mein Sohn zur Welt kam. Ja. Die Geburt an sich, die war schon sehr, sehr schwer und da war der Kleine endlich da und der verliert immer mehr an Gewicht und ist so noch apathisch. Nein. Sind dann da auf die Intensivstation gekommen mit dem Kleinen und die meiste Zeit lag ich eigentlich mit ihm da und ich habe nur Musik gehört. Ja, es kam eigentlich sehr, sehr viel später, dass man sich über das Glück, was einem da beschert wurde, sich so richtig freuen konnte.
0: Ja, okay. Welche Musik gab's da?
2: Der größte Song meines Lebens ist Muse mit Uprising. Jedes Mal, wenn mein Sohn und ich jetzt diesen Song hören, haben wir beide echt Tränchen in den Augen. Und ja, das ist einfach nur schön, was aus ihm geworden ist. Und dieser Song, der gibt uns immer noch unendlich Kraft in ganz, ganz vielen Lebenslagen.
0: Oh nein, da muss ich gleich mitweinen. Also das bedeutet, dein Sohn ist jetzt auch ein großer Rockfan. Wie heißt er denn?
2: Mein Sohn heißt Tore, der ist 16 und der ist bei jedem Konzert mit dabei. Bei Metallica, Deftones, wir waren jetzt bei System of a Down in Berlin. Jetzt demnächst steht Korn an. Wir nehmen alles mit, was wir kriegen können und machen echt Party zusammen.
0: Das ist geil. Und ihr dürft wieder Party machen, so früh am Morgen. Wir schenken euch nämlich mit den NKL-Lotterien ein 200€ NKL-Lospaket und 500€ obendrauf bar in Cash. Herzlichen Glückwunsch!
2: Das ist unfassbar. Mega. Dankeschön. Toll. Dann geht vielleicht der Wunsch mit mir. Ist doch mal in Erfüllung. Und wir können sie live sehen.
0: Jawohl, das wird schon klappen. Da machen wir uns gar keine Sorgen. News live sehen. Für diesen Glücksmoment in der Zukunft drücken wir ganz doll die Daumen. Und jetzt spielen wir natürlich den Rocksong eures Lebens. Hier kommt nämlich Muse mit Uprising auf Rockantenne Hamburg.
2: Oh, das ist großartig. Ganz lieben Dank. Ich drehe jetzt richtig auf. Lieben Dank, Rockantenne Hamburg. Ihr seid die Geilsten.
0: Nein, ihr zwei seid die Geilsten. Und hier kommen jetzt Muse. Uprising, 7:15, Rockantenne Hamburg mit dem besten Rock nonstop und eure Geschichten.

0: Whitesnake, Fool for your love. Und es wird Zeit für unsere steile These. Wir haben eine Sprachnachricht gekriegt.
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0: Und zwar von Paul aus Pinneberg. Er sprach Folgendes heute Morgen.
2: Ich bin riesiger Rock-Fan. Ich höre auch gerne mal einen Helene Fischer-Song. Letztens habe ich einen Kollegen von mir getroffen und er hat gesagt, die einzigen richtig geilen Genres für ihn sind halt Rock und Metal. Und das, muss ich sagen, fände ich doch ganz schön ignorant gegenüber anderen Stilen.
0: Siehst du, also sind Rocker wirklich ignorant, haben wir euch gefragt. Und Lars hat sich gemeldet. Was sagst du, Lars?
3: Ja, morgen, hier ist der Lars. War auch bei Helene Fischer-Konzert. Ich musste wegen meiner Frau. Ich bin mit ihr hingefahren. Ich war ja Einzige, der nicht geklatscht hat. Heavy Metal ist Heavy Metal, da muss man nicht so Helene Fischer-Konzert gehen.
0: Aha, siehst du, also bei Lars scheint das tatsächlich hinzuhauen. Wie ist bei euch? Seid ihr offen für andere Musikstile oder muss das nicht sein? Ruft einfach mal kurz durch auf der 0800 1068 666. Hier sind The Sweet und Fox on the Run. Schönen guten Morgen.

0: Foxy Fox on the Run hier bei Rock Antenne Hamburg. Das ist der beste Rock Nonstop, gleich mit Oasis. Champagne Supernova und wir lösen unsere ACDC-Garantie ein. Einmal pro Stunde laufen sie hier gleich mit You Shook Me All Night Long. Vorher gibt es noch die Nachrichten um 7.
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10: Ich bin Katrin Steinberger. Es ist 7 Uhr. Guten Morgen. Die Sommerferien sind vorbei. Hamburgs Schulen starten wieder. Heute beginnt für mehr als 274.000 Kinder und Jugendliche das neue Schuljahr. Für so viele wie seit 45 Jahren nicht mehr. Vor allem an den weiterführenden Schulen wachsen die Klassen. Hamburgs Erst- und Fünftklässler haben noch ein paar Tage länger frei. Bei schweren Unwettern ist in Rheinland-Pfalz eine Frau ums Leben gekommen. Ein umgestürzter Baum hat sie getroffen. Ihre Begleiterin wurde schwer verletzt. Im Westerwaldkreis riss der Wind ganze Wände aus Häusern. In Hessen sind 60 Häuser unbewohnbar. Eine Windhose hatte Dächer massiv beschädigt. In Thüringen und Bayern liefen Keller voll und knickten Bäume um. Wenn dieses Wochenende die erste Runde im DFB-Pokal startet, wollen Fans protestieren. Sie planen bundesweit Aktionen gegen den Videobeweis. Sie fordern, den VAR abzuschaffen. Ihrer Ansicht nach zerstört der Videobeweis Spielfluss, Emotionen und den Moment des Torjubels. Im Pokal greift der Videobeweis erst ab der zweiten Runde. In der Bundesliga wird sein Einsatz dagegen ausgeweitet.
0: Jetzt kommen wir zum Rockantenne Hamburg Wetter, was erstmal mit ein bisschen Sonnenschein heute Morgen losgeht, aber dann irgendwann umschlägt, wir ein paar mehr Wolken bekommen und heute Nachmittag kann es auch das ein oder andere Gewitter geben. Wir haben aktuell 13 Grad, wir kriegen heute 21 und morgen ist es dann auch ja, wieder so ein Mix aus Sonne und Wolken mit ein bisschen Regen dabei bei 20 Grad.
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0: Dafür noch keine Staus heute. Das ist wirklich gut. Ich klopfe mal hier auf Holz, dass das so bleibt. Und wir haben Blitzer Hugenberg beidseitig beim Biomarkt Denz vor der Tür. In Ostdorf ist das. Und Barmeck Süd stehen sie Winterhuder Weg Richtung Munzburg bei Lidl. Wenn ihr noch mehr habt, 0800 106.
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0: Und mit meinem allerbesten Freund Campino, der mir Tickets gegeben hat fürs ausverkaufte Tote Hosen Konzert. Die gibt's gleich in wenigen Augenblicken. Ihr könnt schon mal euer Telefon raussuchen. Alles zur Nummer erzähle ich euch gleich. Jetzt erstmal AC/DC, wie versprochen, 7:03.
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0: Champagner bei Oasis, da sage ich aber mal, trink aus, wir müssen gehen, Liam. Das Konzert fängt nämlich bald an, das von den Toten Hosen. Nächste Woche Donnerstag ist es soweit, auf der Trabrennbahn in Bahrenfeld. Ab 15 Uhr ist schon Einlass, ab 17 Uhr geht es dann schon los mit den Vorbands. Und ja, mein bester Freund Campino hat mir noch Tickets dagelassen für euch. Dann könnt ihr also auch noch mit hingehen. Ne? Campino, wie ist das eigentlich mit der letzten Tour für euch? Ihr habt euch ja gesagt, wir wollen aufhören, bevor wir mit der Sackkarre auf die Bühne geschoben werden, oder?
1: Wir hatten uns immer vorgenommen, uns da nicht selber zu belügen irgendwie. Wir wollen nicht wackelig auf die Bühne gehen und nur noch ein Schatten unserer selbst sein. Wir möchten gerne in Erinnerung bleiben als Band, die immer kraftvoll war und die immer alles gegeben hat. Das kann ich für diesen Sommer und für den nächsten auch noch versprechen, aber eben nicht mehr für die weitere Zukunft.
0: Okay, und das war's dann, oder was?
1: Wenn wir den Eindruck hätten, uns brennt irgendein Thema nochmal auf an den Fingern, dann würden wir auch nochmal ein Lied droppen oder für ein besonderes Projekt vielleicht Musik machen.
0: Das hört sich doch schon mal so an, als wenn sie immer wieder auftauchen werden. Aber noch sind sie ja gar nicht weg. Ihr könnt sie sehen, ich habe 2 Tickets hier und ihr müsst gar nicht viel dafür machen. Ihr braucht nur euer Telefon und ruft ihr durch jetzt auf der 0800 1068 666. Und wir hören uns gleich nach Susi Quattro. Hier kommt bei Rockantenne Hamburg 48 Crash. Viel Glück beim Anrufen. Schönen guten Morgen. Gleich haben wir es 7:15.

0: Quattro, 48 Crash, hier bei Rock Antenne Hamburg. Wir präsentieren Sie nächste Woche, der 27. August, Trabrennbahn Bahrenfeld, wahrscheinlich in ganz Hamburg zu hören. Die letzte Show in Hamburg von den Toten Hosen, da will man doch hin. Und Jan aus Bergedorf hat keine Tickets gekriegt. Guten Morgen, wieso nicht, Jan? Was war da los?
1: Ich war zu spät dran. Guten Morgen,
0: Schmidt. Hast versucht aber tatsächlich, ja? Und dann stand da ausverkauft.
1: Das stand da, ja. Zumindest bei mir.
0: Aber du hast sie ja schon mal gesehen, ne, oder?
1: Ja, ich habe sie oft gesehen. In Hamburg, in Düsseldorf und immer wieder anders. Es ist nie gleich. Immer eine andere Show, immer eine andere Setlist.
0: Ach, tatsächlich.
1: Immer wieder gut.
0: Und jedes Mal wieder kraftvoll, sagst du?
1: Ja, kraftvoll und es ist so spontan, bodenständig, ich kann es dir gar nicht sagen irgendwie. Und vor allen Dingen der Andreas, hätte ich fast gesagt, der Campino, der nimmt die alle mit, von vorne bis hinten.
0: Und bist du traurig, dass das dann jetzt zu Ende geht?
1: Ja, ich glaube doch nicht dran.
0: Achso, du glaubst, es geht weiter, ja?
1: Ja, es geht immer weiter.
0: Geht immer weiter. Also die kommen da auch wieder auf die Bühne. Ja. Ja, die werden jetzt, also er ist jetzt auch 60 erst, ne? Also kann ja noch was kommen, oder?
1: Naja, er ist ein bisschen drüber, aber ich denke einfach, dass sie noch Open Airs machen werden. Die werden vielleicht keine großen Hallen mehr füllen wollen oder Stadien. Die werden vielleicht auf dem Festival vielleicht irgendwo mal auftauchen.
0: Stimmt, sie haben ja Wacken noch, ne? Wo sie noch nie waren. Sie haben ja auch noch diese Karte für Rock am Ring, wo sie immer hin können. Also so eine Wildkarte könnten sie also, wenn das läuft, könnten sie hinfahren und sagen, hallo, da sind wir. Und dann könnten sie auf die Bühne gehen. Ich bin mal gespannt, was da passiert. Aber du wirst sie auf jeden Fall auf der Trabrennbahn Bahrenfeld sehen. Herzlichen Glückwunsch. Zwei Tickets
1: super,
0: für dich.
1: Vielen Dank.
0: Das hat sich gelohnt, heute Morgen hier anzurufen. Dann viel Spaß. Ne?
1: Absolut.
0: Wir müssen sie da nochmal sehen.
1: Dankeschön.
0: Dann hoffen wir, dass das auch so in Erfüllung geht, dass sie weitermachen. Dazu habe ich gleich den passenden Song rausgesucht. Die Toten Hosen mit Die Show muss weitergehen. Hier bei Rockantenne Hamburg 20:07. Schönen guten Morgen.

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1: Am Sonntag wird es sportlich im Wildpark Lüneburger Heide. Beim Kindersommerfest treten die Lütten diesmal bei der großen Wildpark-WM an. Von 12 bis 17 Uhr stellen sie an verschiedenen Länderstationen ihr Tempo und ihr Geschick unter Beweis. Am Eingang gibt's für die Kleinen eine Stempelkarte und damit ziehen sie dann über den mittleren Rundweg von einer sportlichen Aufgabe zur nächsten. Unterwegs sammeln sie fleißig Stempel und erleben jede Menge gemeinsamen Spaß. Wenn alle Stationen geschafft sind, bekommen die kleinen Sportler im Ziel ihre eigene Wildpark-WM-Medaille. Auch abseits der Wettkämpfe wartet einiges auf die Kinder. In der Zauberschule lernen sie magische Tricks, in der Akrobatikschule entdecken sie vielleicht ganz neue Talente. Beim Kinderschminken verwandeln sie sich in ihre Lieblingsfiguren und rund um die Elchlodge laden außerdem verschiedene Verkaufsbuden zum Stöbern für die Großen ein. Also packt die Sportklamotten ein und macht euch auf zur Wildpark-WM. Das Kindersommerfest läuft am Sonntag von 12 bis 17 Uhr im Wildpark Lüneburger Heide, kurz vor Hamburg.
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11: Ich bin Katrin Steinberger. Es ist 7:30. Guten Morgen. Schwere Unwetter haben in der Nacht in mehreren Teilen Deutschlands große Schäden angerichtet. In Rheinland-Pfalz kam eine Frau ums Leben, eine weitere wurde schwer verletzt. Unwetter zogen auch über Thüringen, Hessen und Bayern. Häuser, Autos und Gebäude wurden beschädigt. In Brandenburg wird ein möglicher Tornado geprüft. Grünflächen kühlen. Kleingärtner sehen sich deshalb als Klimaschützer. Schrebergärten kühlten Städte stärker als Parks, seien wichtig für die Erholung und fördern die Artenvielfalt, sagt der Geschäftsführer des Bundesverbands der Kleingartenvereine dem Redaktionsnetzwerk Deutschland. Um sie zu erhalten und auszubauen, brauche es deshalb Geld vom Bund. Die deutsche Tennisnummer 1 Alexander Zverev hat beim Masters-Turnier in Cincinnati das Viertelfinale verpasst. Der French Open-Gewinner musste sich dem US-Amerikaner Tommy Paul geschlagen geben. Cincinnati ist für Zverev und viele andere Tennisstars die Generalprobe für die US Open. Das vierte und letzte Grand-Slam-Turnier des Jahres beginnt am 30. August in New York.
12: Ja, und da hat er die Generalprobe ein bisschen verpatzt. Dafür wird es dann Ende August viel schöner werden. Schauen wir mal aufs Rockantenne Hamburg-Wetter. Wir sind drin im August und der lässt noch ein bisschen zu wünschen übrig. Wir kriegen heute gerade mal 21 Grad. Im Moment ist ganz schön tatsächlich die beste Phase. Aber wenn man auf die Wetterkarte guckt, dann schiebt sich da von der Nordsee schon wieder das eine oder andere Wölkchen landeinwärts. Und das wird dann auch irgendwann uns erwischen. Das heißt also, heute Nachmittag kann es hier und da ein bisschen Regen geben und vielleicht auch die ein oder andere Gewitterzelle. Das ist leider so. Morgen bei 20 Grad, ähnliches Wetter, nur ohne Gewitter, aber auch da immer mal ein paar Regentropfen dabei.
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12: Die Straßen weiterhin frei, das ist toll, nur Blitzer gibt's, und zwar Winterroder Weg Richtung Mundsburg bei Lidl und in Ost-

Green Day hier bei Rock Antenne Hamburg. Und ich habe heute Morgen gerade ein Interview gelesen von Michael Hutchins, eins der letzten Interviews in seinem Leben, die er gegeben hat, dem Rolling Stone. Und da erzählt er von 1996, als er mit NXS quasi Oasis eine Trophäe überreichen durfte. Die haben nämlich für Wonderwall die Trophäe als bester Song bekommen. Und dann ist Noel Gallagher auf die Bühne gegangen und hat gesagt, dass die keine Bedeutung mehr haben, doch bitteschön nicht den Leuten, die immer noch Bedeutung haben, Preise zu verleihen haben. Und das war für Michael Hutchins offensichtlich richtig schlimm. Der hat da recht drunter gelitten, dass der so gedisst wurde von den Gallagher-Brüdern, obwohl die mal irgendwann befreundet waren. So kann es gehen in der Branche. Aber wir feiern NXS immer noch, nämlich jetzt hier bei Rock Antenne Hamburg gibt es aus dem Jahr 1988 New Sensation. Wir haben es 20 vor 8, das ist Rock Antenne Hamburg mit dem besten Rock nonstop. Schönen guten Morgen.

0: T-Malik Street Preachers. Gleich gibt's The Rasmus. The beste Rock Nonstop hier bei Rock Antenne Hamburg. Mit dabei auch Melissa Etheridge. Alles gleich nach den 8 Uhr Nachrichten.
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16: Ich bin Katrin Steinberger. Es ist 8 Uhr. Guten Morgen. Nach 6 Wochen Sommerferien starten Hamburgs Kinder und Jugendliche heute ins neue Schuljahr. Nur die Erst- und Fünftklässler haben noch ein paar Tage länger frei. Insgesamt sind es dieses Jahr an den staatlichen und privaten Schulen 274.420 Schülerinnen und Schüler. Die Zahl der Vollzeitstellen für Lehrkräfte an den über 470 Hamburger Schulen bezifferte die Schulbehörde auf über 16.000. In Deutschland fehlt vielen der Schlaf. Rund 40% der Erwachsenen kommen unter der Woche nicht auf die empfohlenen 7 Stunden pro Nacht. Das zeigt eine neue Untersuchung des Robert-Koch-Instituts. Besonders betroffen sind Männer im mittleren Alter. Am Wochenende holt ein Teil das nach, aber wenig Schlaf kann langfristig ungesund sein. French Open-Sieger Alexander Zverev sucht weiter nach seiner Form. Der deutsche Tennisprofi hat beim Masters-Turnier in Cincinnati das Viertelfinale verpasst. Dabei wollte Zverev nochmal Selbstvertrauen tanken für das letzte Grand-Slam-Turnier des Jahres. In 10 Tagen starten die US Open.
0: Dann ist er aber wieder fit. Gucken wir mal aufs Rockantenne Hamburg. Wetter heute Morgen, noch ein bisschen Sonnenschein von hier bis Neumünster. Aber Wolken sind im Anmarsch. Das heißt also, irgendwann heute Nachmittag wird die Sonne auch mal verschwinden und kann sich auch das ein oder andere Gewitter bilden. Das Ganze bei 21 Grad, 15 davon haben wir. Morgen 20 Grad, ähnliches Wetter, Mix, Sonne, Wolken, bisschen Regen.
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0: freie Straßen waren vor einer halben Stunde noch. Jetzt haben wir die ersten Staus. A7 Hannover Richtung Hamburg zwischen Heimfeld und Elbtunnel 5 Kilometer stockend. A24 vorm Horner Kreisel 2 Kilometer und 2 Kilometer auch auf der A25 zwischen Nettelnburg und Neu-Allermöhe West. Und ein neuer Blitzer von Willi. Moinsen, Alter, wo hast du ihn gesehen?
14: Guten Morgen, Alex. An der A1 Raststätte Stillhorn Richtung Hamburg steht in der Raststätte der Blitzeranhänger und passt auf, dass Tempo 60 auch eingehalten wird.
0: Ja, das machen sie gerne. Das liegt daran, dass man ja nicht von der anderen Seite auf die A1 kommt. Und dann müssen die Lkw-Fahrer nämlich Stillhorn runterfahren und Stillhorn wieder rauffahren. Und damit sie dann nicht zu schnell rauffahren, wird das dann überprüft. Na gut, gucken wir mal, was es noch für Blitzer gibt. Ich habe noch einen gefunden, Winterhuder Weg Richtung Munzburg bei Lidl vor der Tür. Und wenn ihr da was habt, macht ihr es bitte wie Winnie. Einfach kurz anrufen, 0800 168 666.
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0: Und mit The Rasmus, hier kommt In the Shadows, 8:03 haben wir es genau. Guten Morgen.
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0: gewisser Average. Hier bei Rock an der Hamburg, wie ist bei euch? Habt ihr wirklich Scheuklappen auf? Könnt ihr nur Rock hören und sonst nix? Wir haben da eine neue These.
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0: Paul aus Pinneberg sprach nämlich Folgendes.
2: Ich bin riesiger Rock-Fan. Ich höre auch gerne mal einen Helene Fischer-Song. Letztens habe ich einen Kollegen von mir getroffen und er hat gesagt, die einzigen richtig geilen Genres für ihn sind halt Rock und Metal. Und das, muss ich sagen, fände ich doch ganz schön ignorant gegenüber anderen Stilen.
0: Tja, was sagt ihr dazu?
3: Hallo, ich bin Timo aus Uedersen. Ja, also grundsätzlich muss ich da erstmal zustimmen. Also ich würde auf jeden Fall sagen, dass es eine große Arroganz in der Rockwelt gibt, dass man so sagt, so ein Song ohne Riff ist kein richtiger Song. Ich bin auch eigentlich Rock-Fan der ersten Stunde, muss ich ehrlich sagen. Und nachdem mich aber neulich meine Freundin mit aufs Taylor Swift-Konzert genommen hat, das ging dann doch sehr unter die Haut. Also was die da macht, ist wirklich Wahnsinn. Ich habe gelernt in den letzten Jahren, dass auch ein Song ohne ein hartes Gitarrenriff mich abholen kann.
0: Ja. Habe ich auch gelernt. Also eigentlich kann einen fast jeder Song abholen. Hauptsache, es ist ein guter Song. Dann geht's. Wie geht's bei euch? Seid ihr, nee, bloß nicht, nur Metal ist das einzig Wahre, was bei mir reinkommt? Oder kann man auch mal zwischendurch was anderes hören? 0800 1068 666. Jetzt Lenny Kravitz, Are You Gonna Go My Way? 813, aber es rockert der Hamburg hier. Guten Morgen.

Ryan Adams, 8:21 Uhr, Rockantenne Hamburg hier mit dem besten Rock Nonstop. Und auch wenn Lilly im Urlaub ist, wir halten trotzdem ihr Tätowierungsarschgeweih hoch. John Bovey steht nämlich auf ihrem Rücken und daneben It's My Life. Und wir hören jetzt den Originalsong John Bovey mit It's My Life hier bei Rockantenne Hamburg. Schönen guten

0: live.
1: John Bovey hier bei Rock Antenne Hamburg, gleich Creedence Clearwater Revival. Was für ein Kunstwerk. Dazu Avril Lavigne. Das ist der beste Rock nonstop.
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21: Ich bin Katrin Steinberger, es ist 8:30. Guten Morgen. Schwere Unwetter haben in der Nacht über Deutschland gewütet mit einem Todesopfer. In Rheinland-Pfalz wurde eine 58-jährige Spaziergängerin von einem umstürzenden Baum tödlich verletzt. Eine weitere Frau kam schwer verletzt ins Krankenhaus. In Hessen, Thüringen, Brandenburg und Bayern wurden zahlreiche Dächer abgedeckt, Bäume stürzten um und beschädigten Häuser und Autos. Durch Vandalismus sind der Deutschen Bahn im vergangenen Jahr Schäden von insgesamt 34 Millionen Euro entstanden. Besonders betroffen war die Infrastruktur mit 19,6 Millionen Euro Schaden, zum Beispiel durch gestohlene Kupferkabel. Im Regionalverkehr entstanden 12 Millionen Euro Kosten, an Fernzügen 2,5 Millionen, überwiegend durch besprühte Züge. Wenn dieses Wochenende die erste Runde im DFB-Pokal startet, wollen Fans protestieren. Sie planen bundesweit Aktionen gegen den Videobeweis. Sie fordern, den VAR abzuschaffen. Ihrer Ansicht nach zerstört der Videobeweis Spielfluss, Emotionen und den Moment des Torjubels. Im Pokal greift der Videobeweis erst ab der zweiten Runde. In der Bundesliga wird sein Einsatz dagegen ausgeweitet.
1: Das Rockantenne Hamburg-Wetter, 16 Grad in Hamburg, 15 in Lüneburg, 14 in Stade, 21 werden es heute. Erstmal ist es schön, aber es kommen irgendwann ein paar Wolken dazu. Heute Nachmittag kann es auch ein Gewitter geben und am Abend auch noch ein bisschen Regen. Morgen bei 20 Grad ähnliches Wetter, nur ohne Gewitter, aber der Regen ist auch da.
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1: Die Straßen nicht richtig voll, aber zwei kleine Staus haben wir. A7 Hannover Richtung Hamburg zwischen Heimfeld und Elbtunnel 3 Kilometer und 2 Kilometer auf der A25 zwischen Nettelnburg und Neu-Allermöhe West. Ansonsten alles gut. Blitzer stehen Friedrich-Ebert-Damm in Tonndorf statt einwärts bei Ford vor der Tür und breite Straße, wenn ihr Richtung Palmaiohof fahrt statt auswärts, Höhe Haltestelle Fischmarkt. Habt ihr noch mehr? 0800 106 866.
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0: Avril Lavigne, Nobody's Home. Natürlich ist keiner zu Hause, sind ja alle bei der Party.
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0: 666 Liter Bier, 1000 Würstchen und unsere Rockantenne Hamburg-Band noch oben drauf. Und schon haben wir ein kleines Mini-Festival. Ihr habt euch beworben, ihr stimmt auch ab. Wer soll denn dieses Festival bekommen? Welcher Verein hat die Nase vorn? Auf rockantenne.hamburg findet ihr alle, unter anderem auch die Freiwillige Feuerwehr Hude. Da sage ich doch mal einen wunderschönen guten Morgen nach Hude. Und zwar zur Freiwilligen Feuerwehr.
2: Moin Schmidt.
0: Sag mal, was seid ihr für eine Feuerwehr? Erzähl mal.
2: Wir sind die Freiwillige Feuerwehr der Gemeinde Hude. Wir bestehen aus 3 Ortswehren und ja, ist natürlich eine wichtige Einrichtung. Ja.
0: Ja, wirklich wichtig. Ne? Was sind so die Aufgaben? Erzähl doch mal, kann man sich ja vorstellen. Aber trotzdem, gut, wenn man das nochmal von einem Feuerwehrmann hört.
2: Regelmäßige Dienste und ansonsten haben wir noch eine Jugendfeuerwehr, die wir betreuen. Und natürlich fahren wir dann auch Einsätze das ganze Jahr rund um die Uhr auf freiwilliger Basis.
0: Okay, wie viele Mitglieder habt ihr?
2: Die Feuerwehr, also die aktive Abteilung, hat ungefähr 200 Mitglieder. Und eine Jugendfeuerwehr haben wir auch. Die hat im Moment 30 Mitglieder.
0: Wie ist denn mit den 666 Liter Bier? Schafft ihr das überhaupt?
2: Ja, ich denke, dass wir dann auch noch benachbarte Feuerwehren zumindest abordnungsweise dazu holen würden. Das würden wir auf jeden Fall schon wegkriegen.
0: Ja, da bin ich mir sicher, das schafft man auf dem Ort. Sag mal, hört ihr auch mal Rockmusik tatsächlich?
2: Für uns ist es tatsächlich so, dass wir, wenn wir zu Wettbewerben fahren, immer ganz viel Rock hören. Und da auch, also AC/DC, Let There Be Rock, das ist, würde ich so sagen, unser Song.
0: Ja, okay, das finde ich gut. Also die Freiwillige Feuerwehr Hude hört diesen Song hier, den wir jetzt auch hören. Und wenn ihr für sie abstimmen wollt, dann rein ins Netz. Auf rockantenne.hamburg ist das möglich. 8:41 Uhr, Zeit für AC/DC.

Die Edgeblocks hier bei Rockantenne Hamburg. Es gibt ein neues Studio. Mehr als ein Drittel der Deutschen schläft zu wenig. Ja, aber das ist doch gut. Da sagt Friedrich Merz, wer weniger schläft, kann mehr arbeiten. Zu mir jetzt zum Beispiel. Den Knopf habe ich hier gedrückt und schon geht's los mit Linkin Park und NAMP 8:52 Rockantenne Hamburg.

Linkin Park, das ist cool. Gleich gibt's Weezer. Der beste Rock Nonstop hier bei Rock Antenne Hamburg, auch noch mit Queen.

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18: Ich bin Katrin Steinberger. Es ist 9 Uhr. Guten Morgen. Norddeutsche Gipfel in Rostock heute. Die Regierungschefs von Bremen, Hamburg, Niedersachsen, Schleswig-Holstein und Mecklenburg-Vorpommern beraten im Überseehafen. Themen sind unter anderem der Ausbau der Offshore-Windkraft und die Zukunft der Häfen. Passend dazu meldet der Rostocker Hafen im ersten Halbjahr ein Rekordergebnis mit fast 16 Millionen Tonnen umgeschlagener Fracht. Bei schweren Unwettern ist in Rheinland-Pfalz eine Frau ums Leben gekommen. Ein umgestürzter Baum hat sie getroffen. Ihre Begleiterin wurde schwer verletzt. Im Westerwaldkreis riss der Wind ganze Wände aus Häusern. In Hessen sind 60 Häuser unbewohnbar. Eine Windhose hatte Dächer massiv beschädigt. In Thüringen und Bayern liefen Keller voll und knickten Bäume um. Endstation Achtelfinale. Deutschlands Tennisprofi Alexander Zverev ist beim Masters-Turnier in Cincinnati raus, ausgeschieden im Achtelfinale. Gegen den US-Amerikaner Tommy Paul vergab Zverev einen Matchball und verlor nach 3 Sätzen. Cincinnati gilt bei vielen Tennisprofis als Generalprobe für die US Open. Die starten in 10 Tagen.
19: Das Rockantenne Hamburg-Wetter eher durchwachsen heute. Ging schön los, wird jetzt aber langsam weniger Sonne und heute Nachmittag kann sich tatsächlich das eine oder andere kleine Gewitter bilden. Windig wird's auch. Das Ganze bei 21 Grad, morgen 20 Grad, ähnliches Wetter, nur ohne Gewitter, aber auch da mit ein bisschen Regen.
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19: Auf der A1 Hamburg Richtung Lübeck zwischen dem Autobahnkreuz Ost und der Anschlussstelle Kreuz Ost haben wir eine ungesicherte Unfallstelle. 5 Kilometer stockender Verkehr da auch schon. Und wenn ihr von der Bremer Seite kommt, bis zur Norderelbbrücke auch nochmal von Harburg bis Norderelbbrücke 4 Kilometer stockend. A7 Hannover Richtung Hamburg zwischen Heimfeld und Elbtunnel. Da haben wir 4 Kilometer stockenden Verkehr. Und auf der A24 Berlin Richtung Hamburg zwischen Rheinweg und Kreuz Ost 3 Kilometer. Die Blitzer stehen Friedrich-Ebert-Damm in Tonndorf stadteinwärts bei Ford Hugo Vohl vor der Tür. Und dann steht einer auf der Raststätte Stillhorn auf der A1 Bremen Richtung Hamburg in der 60er-Zone. Den hat Winnie gefunden. Vielen Dank. Und wenn ihr noch mehr habt, 0800 106 866.
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19: Jawohl, auch wenn Lilly im Urlaub ist, das Sixpack gibt's trotzdem 6 Songs am Stück mit dabei. Foreigner, Bad Religion und die Scorpions. Viel Spaß, wir hören uns gleich wieder.
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0: Rock Antenne Hamburg mit dem besten Rock Nonstop und das war das Sixpack. Gleich gibt's The Verb. Das ist der beste Rock Nonstop. Vorsicht an der Bahnsteinkante. Der Rock'n'Roll Train kommt auch noch durch. AC/DC, alles gleich. Kurz nach halb hier bei uns.
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0: Leute, heute ist das Wetter so, da könnt ihr euch schon mal bei Erikas Ecken rundstück warm gönnen, damit wieder ein bisschen Wärme in den Körper zurückkommt. Wir kriegen ja nur 21 Grad, das ist ja gar nichts. Und dann so ein Mix aus Sonne und Wolken und heute Nachmittag eventuell dann sogar ein bisschen Regen. Das steht uns ins Haus, tatsächlich wahr. Morgen ähnliches Wetter, grau, bisschen Regen dabei, aber eben auch ein wenig Sonnenschein. Also könnte alles viel schlimmer sein.
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0: Auf den Straßen sind drei kleine Staus. Einmal 2 Kilometer auf der A1 über Richtung Hamburg zwischen Morfleet und Norderelbbrücke. Andere Seite ist dann, andere Seite ist frei. Ach so, hier, guck mal, das hat einer vertüdelt. Also zwischen Morfleet und Norderelbbrücke, das habe ich, ja stimmt, das ist A1 Lübeck Richtung Hamburg und dann Bremen Richtung Hamburg, zwischen Harburg und Norderelbbrücke, 4 Kilometer. Dann haben wir die A7 Hannover Richtung Hamburg, da vorm Elbtunnel 2 Kilometer stockenden Verkehr und das war's auch, also ist nicht viel los. Die Blitzer stehen Rugenberg in Osdorf, beidseitig beim Dens Biomarkt vor der Tür, ganz genau. Und dann haben wir einen in Barmbek Süd stehen, Winterhuder Weg Richtung Munzburg, Höhe Lidl. Wenn ihr noch was mehr gesehen habt, dann immer her damit, kostenfrei aus allen Netzen auf der 0800 168 666. Vielen Dank, eine gute Fahrt.
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0: Deep Purple, eine dieser Hymnen hier bei Rockantenne Hamburg. Jetzt wollen wir eine schöne Geschichte hören, mit viel Emotion.
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0: Weil wir nämlich wissen wollen, was ihr so für große Glücksmomente hattet im Leben, die ihr vielleicht auch mit Musik verbinden könnt. Welcher Rocksong hat euch damals begleitet? Ja, erzählt uns einfach davon auf rockantenne.hamburg oder in der Rockantenne Hamburg App. Und das hat auch Bettina aus Bönningstedt getan. Du hast mitgemacht. Moinsen.
2: Moin Schmidt.
0: Na, du, was ist denn deine Geschichte? Erzähl uns mal bitte.
2: Ja, also Dezember 2009, das ist das Jahr, wo mein Sohn zur Welt kam. Die Geburt an sich, die war schon sehr, sehr schwer und da war der Kleine endlich da und der verliert immer mehr an Gewicht und ist nur noch apathisch. Sind dann da auf die Intensivstation gekommen mit dem Kleinen und die meiste Zeit lag ich eigentlich mit ihm da und ich habe nur Musik gehört. Ja, es kam eigentlich sehr, sehr viel später, dass man sich über das Glück, was einem da beschert wurde, sich so richtig freuen konnte.
0: Naja, immerhin kam es, ne? Welche Musik hast du denn gehört?
2: Der größte Song meines Lebens ist Muse mit Uprising. Jedes Mal, wenn mein Sohn und ich jetzt diesen Song hören, haben wir beide echt Tränchen in den Augen.
0: Oh,
2: und ja, das ist einfach nur schön, was aus ihm geworden ist. Und dieser Song, der gibt uns immer noch unendlich Kraft in ganz, ganz vielen Lebenslagen.
0: Das ist schön und auch gleichzeitig ein bisschen Gänsehaut, jetzt, wenn du so am Weinen bist. Was ist denn an Uprising so besonders gut?
2: Das ist eigentlich der Text an sich. We will be victorious. Klar, wir schaffen das, wir werden siegen. Ich finde sie genial, hoffe, die irgendwann nochmal live zu sehen. Am besten mit meinem Sohn zusammen, Konzert anzugucken. Und ich glaube, den Song, den werden wir gemeinsam am lautesten mitgrölen.
0: Ja, dann wollen wir doch hoffen. Diesem geplanten Glücksmoment kommt ihr auf jeden Fall ein gutes Stück näher, denn wir schenken euch mit den NKL-Lotterien, ein 200€ NKL-Lospaket. Da kommt vielleicht noch mehr Kohle zusammen. Und dann noch obendrauf 500€ in Cash. Herzlichen Glückwunsch.
2: Das ist echt mega. Ganz herzlichen Dank.
0: Ja, und weißt du was? Sag jetzt schnell deinem Sohn Bescheid, denn jetzt spielen wir euren größten Rocksong des Lebens, Muse und Uprising, hier auf Rockantenne Hamburg.
2: Das ist toll. Ich werde gleich zu ihm nach oben ins Zimmer rennen und ihm die frohe Kunde übermitteln. Das ist echt mega.
0: In diesem Sinne, macht mal lauter. Hier sind Muse und Uprising bei Rockantenne Hamburg. Schönen guten Morgen. Eure Geschichten auf rockantenne.hamburg.

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13: Ich bin Juliette Marischka. Es ist 10 Uhr. Guten Tag. In Hamburg-Heimfeld war Mitte Juni ein 45-jähriger Mann vor einer Schule angeschossen und verletzt worden. Jetzt hat die Polizei in Neugraben einen mutmaßlichen Hintermann festgenommen. Sie hat bei einer Durchsuchung außerdem scharfe Waffen und mehrere 10.000 Euro sichergestellt. Wer aber tatsächlich den Abzug gedrückt und geschossen hat, das ist immer noch unklar, da sucht die Polizei weiter Zeugen. Der medizinische Dienst stellt heute in Berlin neue Zahlen zu ärztlichen Behandlungsfehlern vor. Jedes Jahr kommt es etwa bis zu 20.000 Todesfällen durch solche Arztfehler. Aber diese Zahlen sind nur geschätzt. Patientenschützer fordern deshalb ein zentrales Register, in dem ärztliche Behandlungsfehler gesammelt werden, und einen Härtefallfonds für geschädigte Patienten. Am Wochenende startet die erste Runde im DFB-Pokal und Fans planen größere Proteste bundesweit gegen den Videobeweis im Profifußball. In der ersten Runde des Pokals gibt's noch keinen VAR. Das sei ein Fußball, wie er sein sollte, sagen die Fans. Da sei Fußball authentisch, unmittelbar und voller Emotionen. Künftig soll der VAR allerdings schon ab der zweiten Runde im Pokal eingesetzt werden.
5: Tja. Wir haben ihn heute Morgen eingesetzt fürs Rockantenne Hamburg Wetter und da habe ich festgestellt, es kann noch Gewitter geben heute Nachmittag. So ein Mix aus Sonne und Wolken. Die schönste Phase des Tages haben wir hinter uns. Wir kriegen 21 Grad. Ja, und mehr kann ich eigentlich nicht sagen. Heute Abend auch noch ein bisschen Regen. Morgen auch über den Tag immer mal ein paar Tröpfchen. Das Ganze bei ähnlichem Wetter wie heute und 20 Grad.
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5: So, dann haben wir Gegenstände auf der A7 Hamburg Richtung Flensburg. Zwischen Elbtunnel und Volkspark liegen sie. Da ein bisschen aufpassen. Und zwei Staus könnt ihr genießen auf der A1 in Lübeck Richtung Hamburg. Zwischen Oehlendorf und Norderbrücke 5 Kilometer. Und auf der A7 Richtung Norden ab Waldershof bis Elbtunnel 2 Kilometer. Da seid ihr schnell durch. Blitzer stehen in Eidelstedt, Kieler Straße stadtauswärts. Da ungefähr beim Mühlenauweg. Das ist eine Bushaltestelle. Und dann haben wir Barmbek Süd einstehen, Winterhuder Weg Richtung Mundsburg bei Lidl. Und mehr habe ich nicht. Wenn ihr noch was habt, 0800 168 666. Danke und eine gute Fahrt für euch.
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0: von Nothing But Thief. So. Und bei 14 Sonnenstunden heute in Hamburg Rock City darf auch ein bisschen Sommersound sein. Jetzt von den Red Hot Chili Peppers, Can't Stop.
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0: Smashing Pumpkins bei Rockantenne Hamburg an diesem Donnerstagvormittag. Und gleich walken wir 500 Miles. Oder auch 500 mehr mit dem Proclaimer für uns den. Wir sind auch gleich dabei mit It's Been a While bei uns auf Rockantenne Hamburg.
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0: Der beste Rock Nonstop bei Rockantenne Hamburg mit R.E.M. an diesem Donnerstag und mit langsamen, aber doch gemächlichen und voranschreitenden Schritten bewegen wir uns aufs Wochenende zu, bevor wir aber ganz entspannt die Seele und den Geist baumeln lassen. Ist jetzt erstmal die Zeit für eine fette Diskussion gekommen, würde ich sagen. Und zwar wegen dieser Nachricht hier von Paul aus Pinneberg, die uns über die Rockantenne Hamburg App erreicht hat.
1: Ich bin riesiger Rock-Fan. Ich höre auch gerne mal einen Helene Fischer-Song. Letztens habe ich einen Kollegen von mir getroffen und er hat gesagt, die einzigen richtig geilen Genres für ihn sind halt Rock und Metal. Und das, muss ich sagen, fände ich doch ganz schön ignorant gegenüber anderen Stilen.
0: Sind Rocker und Metal-Fans zu abgehoben und ignorant, was andere Musik angeht? Ich habe einen Anrufer in der Leitung. Wie siehst du das?
2: Hallo, hier ist Steffen. Nein, also meine ganzen Leute und Freunde, sag ich mal, die hören auch alles querbeet. Einer mag die Musik nicht, einer mag die Musik, und aber da werden wir uns immer schon einig und wir tanzen und singen zu allem mit.
0: Und was hörst du sonst noch?
2: Also ich höre sehr gerne Rockmusik, aber auch manchmal im Auto querbeet. Also meine Spotify-Liste ist von Techno, von Schlager, von ukrainischer Musik, Rockmusik, also alles querbeet.
0: Spannend, ja, sehr spannend. Wie seht ihr denn das? Hatte Bruce Dickinson von Iron Maiden etwa recht, als er behauptet hat, es gäbe nur zwei Genres, Metal und Bullshit? Oder sind Rocker einfach zu ignorant und abgehoben, was andere Musik angeht? 0800 1068 666 ist unsere Studio-Hotline direkt zu mir ins Rockantenne Hamburg Studio, oder ihr schickt mir eine Sprachnachricht über die App. Ich bin ja der Meinung, wenn es gut gemacht ist, ist es mir relativ egal, welchem Genre es zugesprochen wird. Das ist meine persönliche Meinung, aber wie seht ihr das? Ruft mich gerne an, schickt mir eine Sprachnachricht oder schreibt mir eine Mail an studio@rockantenne.hamburg. Und derweil hören wir uns durch Loverboy Working for the Weekend und danach noch ein Killer, Somebody Told Me.

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11: Guten Tag. Endstation Achtelfinale. Der Hamburger Tennisprofi Alexander Zverev ist beim Masters-Turnier in Cincinnati leider raus. Er musste sich im Achtelfinale dem US-Amerikaner Tommy Paul in 3 Sätzen geschlagen geben. Dabei vergab Zverev sogar einen Matchball. Cincinnati gilt bei vielen Tennisprofis als Generalprobe für die US Open in 10 Tagen. Weil die Verhandlungen über einen Frieden mit dem Iran nicht vorankommen, hat US-Präsident Trump mit einem beispiellosen Wirtschaftskrieg gedroht. Auf Truth Social schrieb er, jedes Land, das den Iran wirtschaftlich oder finanziell unterstütze, müsse mit gewaltigen Konsequenzen rechnen. Der Iran reagierte unbeeindruckt auf diese neuen Drohungen. Bisher seien Trumps Worte nur die übliche psychologische Kriegsführung gewesen. Junge Menschen in Deutschland haben kein Vertrauen mehr in die gesetzliche Rente. Nach einer Umfrage rechnet nicht einmal die Hälfte der befragten 18- bis 30-Jährigen im Alter noch mit Geld vom Staat. Die meisten legen nach eigenen Angaben selbst Geld für ihren Ruhestand zurück. Die Angst vor Altersarmut gehört nach dieser Umfrage mit zu den größten Sorgen der Gen Z.
12: Dankeschön, Juliette. Gleich Classic Rock von Manfred Mann's Earth Band. Jetzt das Rockantenne Hamburg. Wetter weiterhin grau da draußen, bewölkt und ja, ein bisschen windig auch. Warm sowieso nicht. 18 Grad bei der Kunsthalle St. Georg, 18 in Kleinbostel, 17 sogar nur bei euch in Stade. Dafür wird es ein bisschen wärmer als gestern. Bis zu 21 Grad. Am Nachmittag ein bisschen Sonne dabei. Später am Abend dann aber auch wieder Gewitter und Regen. Morgen gleiches Programm, bis zu 20 Grad.
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12: Zweimal Stop and Go auf der A1 zum Beispiel, Lübeck Richtung Hamburg, da zwischen Billstedt und Norderelbbrücke 2 Kilometer. Und auf der A7 auch, Flensburg Richtung Hamburg zwischen Bahrenfeld und Elbtunnel 2 Kilometer stockender Verkehr. Blitzer stehen in Eidelstedt, Kieler Straße, wenn ihr stadtauswärts fahrt, bei der Grand Bar vor der Tür, direkt vor der Bushaltestelle Mühlenauweg, kenne ich gar nicht. Und in Barmbek Süd, das kenne ich, Winterhuder Weg Richtung Munzburg bei Lidl. Und wenn ihr noch was habt, dann sagt Bescheid, 0800 168 666. Gute Fahrt!
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15: So, Rinder in die nächste Stunde, gleich mit Breaking Benjamin. Mit dem coolsten Drumfill aller Zeiten. Phil Collins in the air tonight. Und los geht's mit diesem fantastischen Cover von Bruce Springsteen von der Manfred Mann's Earth Band, Blinded by the Light.
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Einmal extra laut und mit Anlauf Richtung Mittagspause. Ihr hört den besten Rock nonstop auf Rockantenne Hamburg mit Rose Tattoo, Rock'n'Roll Outlaw. Dieser Tage hätten die Australier eigentlich die letzten Deutschlandkonzerte ihrer Abschiedstour gespielt. Die finalen Rose Tattoo Shows auf deutschem Boden ever. Heute bei uns in Hamburg, morgen auf dem Baltic Open Air in Schleswig-Holstein. Leider haben sie die gesamte Tour aber abgesagt. Ihr Frontmann Angry Anderson befindet sich wegen eines medizinischen Vorfalls im Krankenhaus. Mehr wissen wir noch nicht, wünschen ihm aber natürlich gute Besserung. Und mit gutem Sound machen wir gleich weiter, und zwar von Bryan Adams. Und Eagle Eye Cherry ist dabei.

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0: to run to you und immer wieder das Gleiche hier, ne? Es ist 11:45 und die Musikredaktion will schon wieder was erzählen. Rockgeschichten aus Hamburg. Muss davon ja echt viele geben, dass sie das immer um diese Zeit tun, oder? Hier zum Beispiel die nächste, unser Leo Lange.
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2: Die Satanisten mit dem Pfarrer an der Gitarre. Genregründer mal einfach so versehentlich. Tach, Leo aus der Musikredaktion hier. Heute geht es um Running Wild. Die Bandgeschichte beginnt 1976 in Hamburg, noch zu Schulzeiten von Sänger Rolf Kasparek, aka dem Rock'n'Rolf. Er schart Mitglieder um sich und gründet zuerst die Band Granite Hearts, die ein Jahr später mit einem neuen Bassisten und Schlagzeuger dann auch schon Running Wild heißt. Warum? Weil die Jungs damals alle irre Judas Priest Fans gewesen sind. Zuerst haben Running Wild klassisch für die Zeit eher Power und Black Metal gemacht, was ihnen auch sehr klassisch für die Zeit sofort den Ruf als Satanisten eingebracht hat. Unbegründet, der damalige Gitarrist Gerald Preacher Warnecke war sogar Theologiestudent und ist später sogar Pfarrer geworden. Ihr drittes Album ist der Grund, warum wir heute über Running Wild überhaupt sprechen. Ganz plötzlich eine komplette Abkehr von ihrem vorherigen Sound. Etwas, das laut Kasparek einfach irgendwie im Proberaum passiert ist. Das Album hieß Under Jolly Roger. Und es ging um die hohe See, Schiffe und Kanonenrauch. Es ging um Piraten. Einem Thema, dem die Band ihre ganze restliche Geschichte treu bleiben sollte. Was die frisch gebackenen Metal-Piraten damals noch nicht wissen konnten, war, dass sie mit ihrer fixen Idee den Grundstein für das komplette Genre des Pirate-Metal legen sollten, in dem ihnen später Bands wie Alestorm folgen sollten. Heute will ich mit euch in eben dieser goldenen Anfangszeit der Metal-Piraterie bleiben. In den Jahren, in denen Running Wild ganz versehentlich den Pirate-Metal aus der Taufe gehoben haben, unter anderem mit Songs wie diesem hier. Mein Lokalpokal für Riding the Storm. Sowas gibt's nur hier auf der Hamburg.

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10: Ich bin Juliette Marischka. Es ist 12 Uhr. Guten Tag. An der Hamburger Elbphilharmonie hat es am Vormittag einen Großeinsatz von Rettungskräften gegeben. Mehrere Menschen haben über Übelkeit und Erbrechen geklagt, sagte ein Feuerwehrsprecher. Mutmaßlich handelt es sich um eine Lebensmittelvergiftung. In der Nacht hat es dort Dreharbeiten gegeben für einen internationalen Film mit mehreren hundert Komparsen. Der Spielbetrieb in der Elbphilharmonie soll aber heute ganz normal weitergehen, heißt es. China hat die USA vor weiteren Sanktionen gewarnt. Druck trage nicht zur Lösung bei, hieß es aus Peking. US-Präsident Trump hat jedem mit gewaltigen Konsequenzen gedroht, der den Iran wirtschaftlich unterstützt. Besonders China wäre davon betroffen, denn Peking ist der größte Handelspartner des Iran und nimmt einen Großteil seiner Ölexporte ab. Am Wochenende startet die erste Runde im DFB-Pokal und Fans planen größere Proteste bundesweit gegen den Videobeweis im Profifußball. In der ersten Runde des Pokals gibt's noch keinen VAR. Das sei ein Fußball, wie er sein sollte, sagen die Fans. Da sei Fußball authentisch, unmittelbar und voller Emotionen. Künftig soll der VAR allerdings schon ab der zweiten Runde im Pokal eingesetzt werden.
11: Danke, Juliette. Gleich die entspannteste Mittagspause, die ihr euch vorstellen könnt mit The Calling. Jetzt das Rockantenne Hamburg Wetter. Das ist eigentlich auch ganz entspannt. So ein paar Wolken sind da. Gerade trocken hier bei uns in der City. Bei 19 Grad beim Bahnhof Dammtor gemessen. 19 auch in Oldenfelde. 20 bei euch in Seevetal. Geht noch so ein ganz bisschen hoch auf 21 Grad. Bisschen mehr Sonne kriegt ihr jetzt auch noch in den Nachmittagsstunden. Am Abend dann auch mal Gewitter und ein bisschen Regen. Morgen bis zu 20 Grad. 4 Stunden Sonne. Regen am Nachmittag ist sehr ähnlich zu heute.
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11: Stop and go auf der A1 Lübeck Richtung Hamburg zwischen Morfleet und Norderelbbrücke 2 Kilometer. Im weiteren Verlauf nochmal 2 Kilometer zwischen Harburg und Maschner Kreuz. Und A7, da ist schon deutlich voller. Flensburg Richtung Hamburg, wenn ihr da zwischen Schnelsen und Elbtunnel unterwegs seid. 8 Kilometer Stop and go. Im weiteren Verlauf ab Horster Dreieck nochmal bis Seevetal Ramitzloh 3 Kilometer Stop and go. Und einen Blitzer haben wir gesehen in Osdorf auf dem Rugenberg. Der blitzt in beide Richtungen beim Biomarkt da vor der Tür. Und wenn ihr noch was gesehen habt, dann sagt doch gerne Bescheid. 0800 168 666. Gute Fahrt und guten Mittag.
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12: Am Donnerstagmittag lautet das Motto. So, mit Twisted Sister, die sind gleich dabei. Außerdem die neue Single von The Pretty Reckless. Holt euch was Gutes für den Mittagsmampf. Wherever you will go, wir sind bei euch jetzt mit The Calling.
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0: Best, What It's Like. Apropos Kult, Simply the Best. Und damit ist eigentlich schon alles gesagt. Heute Abend feiert die große Tina Turner Show im Hansa Theater Premiere. Dorothea Coco Fletcher bringt euch mit Live-Musik durch die Karriere der Queen of Rock von Nutbush City Limits über ihren großen Neuanfang bis zu den Welthits der 80er und 90er. Dabei gibt's nicht nur ordentlich Power auf die Öhrchen, sondern auch die bewegte Lebensgeschichte von Tina Turner auf der Bühne. Los geht die Premiere heute um 19.30 Uhr. Und weil das Hansa ein Verzehrtheater ist, könnt ihr schon eine Stunde vorher direkt am Platz essen und trinken, wenn ihr mögt. Tickets gibt's ab 56,90 Euro ganz genau. Und das Hansa-Theater findet ihr am Steindamm 17, nur ein paar Minuten vom Hauptbahnhof entfernt. Also Haare auftopieren, Stimmbänder ölen und ab zur Premiere ins Hansa-Theater von Simply the Best heute Abend. Und Simply the Best Rock Nonstop gibt's gleich wieder bei uns von Jethro Tull. Und Kid Rock ist dabei. Gleich bei uns bei Rock Antenne Hamburg.
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0: in Hannover, die Scorpions, Big City Nights. Und welche Konzerte stehen bei euch so an in nächster Zeit? Vielleicht ja fetter Power Metal mit Powerwolf oder melancholischer Dark Rock von Mono Inc. Vielleicht ja aber auch Tokyo Hotel oder Helene Fischer.
1: Wait, what?
0: Ja, das ist wohl die gängige Reaktion der meisten Rockfans darauf, sollte man es wagen, ein Popkonzert besuchen zu wollen. Findet Paul aus Pinneberg aber gar nicht mal so richtig.
2: Ich bin riesiger Rockfan. Ich höre auch gerne mal einen Helene Fischer-Song. Letztens habe ich einen Kollegen von mir getroffen und er hat gesagt, die einzigen richtig geilen Genres für ihn sind halt Rock und Metal. Und das, muss ich sagen, fände ich doch ganz schön ignorant gegenüber anderen Stilen.
0: Ja, und diese Aussage geben wir heute mal ins Plenum. Wie seht ihr das? Sind Rocker zu ignorant und abgehoben, was andere Musik angeht?
3: Hallo, ich bin Timo aus Uedersen. Ja, also grundsätzlich muss ich da erstmal zustimmen. Also ich würde auf jeden Fall sagen, dass es eine große Arroganz in der Rockwelt gibt, dass man so sagt, so ein Song ohne Riff ist kein richtiger Song. Ich bin auch eigentlich Rockfan der ersten Stunde, muss ich ehrlich sagen. Mhm. Und nachdem mich aber neulich meine Freundin mit aufs Taylor Swift-Konzert genommen hat, das ging dann doch sehr unter die Haut. Also was die da macht, ist wirklich Wahnsinn. Ich habe gelernt in den letzten Jahren, dass auch ein Song ohne ein hartes Gitarrenriff mich abholen kann.
0: Ja Mensch, seht ihr das auch so? Oder vielleicht ganz anders? Darf man zu den Flippers in den Moshpit oder bei Ed Sheeran heimlich weinen? Erzählt es uns in der Rockantenne Hamburg App oder klingelt direkt durch über die kostenlose Studio-Hotline 0800 1068 666. Sind Rocker zu abgehoben? Also bei Taylor Swift muss ich ja persönlich auch sagen, ich war leider noch auf keinem Konzert von ihr, würde ich aber gerne mal machen, denn ja, es sieht schon sehr spaßig aus. Allein die Fans, das sind einfach so richtig goldige Mäuse. Die haben einfach eine gute Zeit und ich finde, darauf kommt es doch an. Ist meine Meinung. Welche Meinung habt ihr? Lasst es uns gerne wissen. Und eine Meinung haben wir hoffentlich alle gemeinsam, dass unser Album der Woche von Sinner ein ganz fantastisches Teil geworden ist. Von Bandleader Matt Sinner und Co. Die nehmen Abschied nach 45 Jahren in der Hardrock-Welt und das mit einem lauten Knall. Boom, bang, goodbye, heißt die Platte und daraus hören wir jetzt Leave It All Behind bei Rockantenne Hamburg.

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9: Ich bin Cordula Senft, es ist 13 Uhr. Norddeutscher Gipfel in Rostock. Die Regierungschefs von Bremen, Hamburg, Niedersachsen, Schleswig-Holstein und Mecklenburg-Vorpommern beraten heute im Überseehafen. Themen sind unter anderem der Ausbau der Offshore-Windkraft und die Zukunft der Häfen. Passend dazu meldet der Rostocker Hafen im ersten Halbjahr ein Rekordergebnis von fast 16 Millionen Tonnen umgeschlagener Fracht. In Deutschland hat es im vergangenen Jahr fast 2.700 bestätigte Behandlungsfehler von Ärzten gegeben. Das hat der medizinische Dienst der Krankenkassen mitgeteilt. In 97 Fällen starben die Patienten daran. Außerdem gab es 150 sogenannte Never Events, also besonders schwere Fälle, die eigentlich nie passieren dürften. Zum Beispiel, wenn Fremdkörper bei einer OP im Patienten vergessen werden oder wenn aus Versehen der falsche Patient operiert wird. Die Angst vor Altersarmut gehört mit zu den größten Sorgen der Gen Z. Das zeigt eine neue Forsa-Umfrage. Nicht einmal die Hälfte der befragten 18- bis 30-Jährigen rechnet im Alter noch mit Geld vom Staat. Die meisten legen nach eigenen Angaben selbst Geld für ihren Ruhestand zurück.
10: Danke, Cordula. Gleich Classic Rock von den Rolling Stones, jetzt das Rockantenne Hamburg Wetter. Und wer hätte das gedacht, Leute, da scheint doch tatsächlich hier die Sonne rein bei uns in der Spitaler Straße. Das Ganze bei 19 Grad, 19 auch in Farmsen, 20 bei euch in Buxtehude, 21 ist die Höchsttemperatur. Bleibt jetzt erstmal ganz schön, ne? Weiter natürlich einige Wolken, aber trocken soweit erstmal. Dann später in den späteren Nachmittagsstunden Gewitter angesagt, dann wird es aber auch nass. Morgen auch am Nachmittag vor allem Regen dabei, bis zu 20 Grad, es bleibt jetzt erstmal so, ja, es gibt irgendwie so alles, ne? So ein bisschen aprilmäßig alles.
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10: Vorsicht bitte auf der A7 Hamburg Richtung Hannover zwischen Horster Dreieck und Ramelsloh. Da steht ein Liegenbleiber auf der linken Spur. Stop and Go, A1 Lübeck Richtung Hamburg zwischen Billstedt und Norderelbbrücke 3 Kilometer. Weiteren Verlauf ab Harburg bis Horster Dreieck Nummer 4 Kilometer Stop and Go im Baustellenbereich. A7, da ist auch ganz schön voll, Flensburg Richtung Hamburg zwischen Dreieck Nordwest und Elbtunnel 8 Kilometer. Und dann im weiteren Verlauf ab Horster Dreieck bis Sebeltal Ramelsdorf 4 Kilometer Stop and Go. Dann noch ein Blitzer, Tondorf, da stehen sie, Friedrich-Ebert-Damm, statt einwärts bei Ford, da standen sie, glaube ich, schon gefühlt die ganze Woche. Wenn ihr noch irgendwas seht, dann sagt Bescheid. 0800 168 666. Gute Fahrt.
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0: super chillig an eurem Donnerstagmittag Coldplay auf Rockantenne Hamburg. Einmal Achtung, Autofahrer auf der A23 Hamburg-Heide, Höhe Pinneberg-Nord. Da sind in beiden Richtungen Menschen auf der Straße unterwegs. Menschen auf der Straße in beiden Richtungen, Höhe Pinneberg-Nord, A23 Hamburg-Heide. Da bitte vorsichtig fahren.
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1: Am Sonntag wird es sportlich im Wildpark Lüneburger Heide. Beim Kindersommerfest treten die Lütten diesmal bei der großen Wildpark-WM an. Von 12 bis 17 Uhr stellen sie an verschiedenen Länderstationen ihr Tempo und ihr Geschick unter Beweis. Am Eingang gibt's für die Kleinen eine Stempelkarte und damit ziehen sie dann über den mittleren Rundweg von einer sportlichen Aufgabe zur nächsten. Unterwegs sammeln sie fleißig Stempel und erleben jede Menge gemeinsamen Spaß. Wenn alle Stationen geschafft sind, bekommen die kleinen Sportler im Ziel ihre eigene Wildpark-WM-Medaille. Auch abseits der Wettkämpfe wartet einiges auf die Kinder. In der Zauberschule lernen sie magische Tricks, in der Akrobatikschule entdecken sie vielleicht ganz neue Talente. Beim Kinderschminken verwandeln sie sich in ihre Lieblingsfiguren und rund um die Elchlodge laden außerdem verschiedene Verkaufsbuden zum Stöbern für die Großen ein. Also packt die Sportklamotten ein und macht euch auf zur Wildpark-WM. Das Kindersommerfest läuft am Sonntag von 12 bis 17 Uhr im Wildpark Lüneburger Heide, kurz vor Hamburg.
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8: Das wird richtig gut. Nächste Woche Mittwoch, am 26. August, geht die Live-Musikreihe Warsteiner Unplugged im Hardrock Café Hamburg an den Landungsbrücken weiter. Dieses Mal steht Ben Stone auf der Bühne. 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
12: Ich bin Cordula Senft, es ist 14 Uhr. An der Hamburger Elbphilharmonie hat es am Vormittag einen Großeinsatz für den Rettungsdienst gegeben. Nach Angaben der Feuerwehr klagten mehrere Menschen über Übelkeit und Erbrechen, mutmaßlich wegen einer Lebensmittelvergiftung. Laut Medienberichten sollen bis zu 25 Menschen betroffen sein. In der Nacht hatte es einen Filmdreh mit zahlreichen Komparsen in Abendgarderobe gegeben. Schon wieder gibt es einen Fall von Bestechung im Gefängnis, diesmal in Bremen. In der JVA Bremen stehen 6 Mitarbeiter und 10 Häftlinge im Verdacht, Handys, Drogen und Lebensmittel eingeschleust und verteilt zu haben. Die Polizei hat Wohnungen und Gefängniszellen durchsucht. Zuletzt hatte es in NRW ähnliche Fälle gegeben. Durch Deutschland sind in der Nacht 2 Tornados gefegt, durchs hessische Wetzlar und durch Fürstenwalde in Brandenburg. In Wetzlar wurden laut Feuerwehr rund 60 Häuser beschädigt, teilweise flogen Dachteile bis zu 100 Meter weit. In Brandenburg wurden mehrere Menschen verletzt, zum Beispiel durch umstürzende Bäume oder Glassplitter.
13: Danke, Cordula.
3: Gleich POD, jetzt das Hockert in Hamburg Wetter. Das ist eigentlich ganz schön gerade. Da kommt ein bisschen Sonne rein hier bei mir ins Studiofenster. Und ja, wir haben die Höchsttemperatur erreicht. Das ist nochmal ein Grund zum Feiern, Leute. 21 Grad auf dem Vetteler Deich, 21 in Ohlstedt und bei euch in Winsen. Und ja, wie schön es gerade ist, desto blöder wird es dann nachher. Ich sehe jetzt schon so eine große Regenfront von Westen zur Rock City rüberfahren. Und dann ist auch noch Gewitter angesagt in den Abendstunden. Morgen dann recht ähnliches Programm. Erst trocken, später am Nachmittag Regen bis zu 20 Grad am Freitag.
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3: Stop and go auf der A1 Lübeck Richtung Hamburg zwischen Morfleet und Norderelbbrücke, 2 Kilometer. Voller ist es auf der A7 Flensburg Richtung Hamburg, wenn ihr da zwischen Dreieck Nordwest und Elbtunnel unterwegs seid. 8 Kilometer stockender Verkehr, braucht eine halbe Stunde länger. Und ein Blitzer steht in Altona. Breite Straße, stadtauswärts, Höhe Haltestelle Fischmarkt. Wenn ihr noch was seht, dann lasst es uns doch gerne wissen. 0800 1068 666.
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0: Queens of the Stone Age hier auf Rockantenne Hamburg. Achtung Autofahrer auf der A7 Richtung Süden. Defektes Fahrzeug hier zwischen Großen Aspe und Bad Brabe steht. Da sind auch Menschen an der Fahrbahn auf der A7 Richtung Süden zwischen Großen Aspe und Bad Brabe steht. Dort bitte vorsichtig fahren. Gleich der beste Rock nonstop mit den Killers und Classic Rock von Led Zeppelin. Freut euch auf über 8 Minuten Cashmere. Um kurz nach 3 hier im Home Run auf Rockantenne Hamburg.
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13: Ich bin Cordula Senft, es ist 15 Uhr. In Hamburg startet der Bau eines Wasserstoffanlagenparks auf dem Gelände des alten Kohlekraftwerks Moorburg. Die Hamburger Energienetze bauen dort unter anderem eine neue Einspeiseanlage für Wasserstoff. Der sogenannte H2-Konnektor soll später Wasserstoff in ein Industrienetz bringen, das gerade noch entsteht. Schon seit Dezember wird dort ein großer Elektrolyseur gebaut, der Wasser in Wasserstoff umwandelt. Ziel ist, die Industrie im Hafen mit grüner Energie zu versorgen. Für Kinder soll es neue Früherkennungsuntersuchungen geben. Der gemeinsame Bundesausschuss von Ärzten und Krankenkassen hat beschlossen, eine sogenannte U10-Untersuchung für Kinder im Alter zwischen 9 und 10 Jahren einzuführen. So soll die zeitliche Lücke zwischen den Vorsorgeuntersuchungen für Kinder zwischen 5 und 12 geschlossen werden. Große Aufregung am Hauptbahnhof Osnabrück. Ein 26-Jähriger ist mit einer Soft-Air-Waffe in einen Zug gestiegen und hat einen Polizeieinsatz ausgelöst. Zeugen dachten, er hätte eine echte Waffe dabei. Die Polizei stoppte den Zug und stellte den Mann. Zum Glück war alles harmlos. Die Soft-Air-Waffe war sicher in einer Tasche verstaut. Es bestand keine Gefahr für Fahrgäste.
0: Classic Rock gleich von Led Zeppelin. Jetzt das Rockantenne Hamburg Wetter mit leichter Sonne hier über der City. Aktuell bei 20 Grad am Barmbeker Bahnhof, 20 in Tremsbüttel und 21 Grad in Sprötze. Aber heute Nachmittag und am Abend, da können auch noch kräftige Schauer, teilweise auch Gewitter durchziehen. Die kommen aus Richtung Westen hier gerade zu uns in Richtung Rock City Hamburg gezogen. Heute Nachmittag und am frühen Abend. Morgen dann am Freitag bis 20 Grad, Sonne, Wolken und ein bisschen Regen möglich.
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0: Achtung weiterhin.
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0: A7 Richtung Süden zwischen Großen Aspe und Bad Bram steht defektes Fahrzeug, da sind auch Menschen an der Fahrbahn. Hier stockt es, wenn ihr auf der A1 Lübeck Richtung Hamburg unterwegs seid, 4 Kilometer zwischen Moorfleet und Norderelbbrücke. Auf der A7 Richtung Süden, da steht ihr momentan vom Elbtunnel 8 Kilometer, gute halbe Stunde länger, und in der Gegenrichtung A7 Richtung Norden vom Elbtunnel hier 4 Kilometer, stop and go. Habt eine gute und sichere Fahrt.
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0: So, heute gibt's wirklich die allerletzten 2 Tickets für die Toten Hosen auf der Trabrennbahn. Und zwar in guten 2 Stunden um kurz nach 5 hier im Home Run. Jetzt volle 8 Minuten 25, wie versprochen, Classic Rock von Led Zeppelin.
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0: Bisschen Party hier mit der Jay Geils Band auf Rockantenne Hamburg. 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
0: 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Jetzt der beste Rock nonstop. Hier sind jetzt NXS.

0: Chad Kröger und Josie Scott hier im Home Run. Rockantenne Hamburg. Gleich weiter mit dem besten Rock Nonstop. The Pretty Reckless. Und Incubus. Und kurz nach 3:30 hier auf Rockantenne Hamburg.
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2: Am Sonntag wird es sportlich im Wildpark Lüneburger Heide. Beim Kindersommerfest treten die Lütten diesmal bei der großen Wildpark-WM an. Von 12 bis 17 Uhr stellen sie an verschiedenen Länderstationen ihr Tempo und ihr Geschick unter Beweis. Am Eingang gibt's für die Kleinen eine Stempelkarte und damit ziehen sie dann über den mittleren Rundweg von einer sportlichen Aufgabe zur nächsten. Unterwegs sammeln sie fleißig Stempel und erleben jede Menge gemeinsamen Spaß. Wenn alle Stationen geschafft sind, bekommen die kleinen Sportler im Ziel ihre eigene Wildpark-WM-Medaille. Auch abseits der Wettkämpfe wartet einiges auf die Kinder. In der Zauberschule lernen sie magische Tricks, in der Akrobatikschule entdecken sie vielleicht ganz neue Talente. Beim Kinderschminken verwandeln sie sich in ihre Lieblingsfiguren und rund um die Elchlodge laden außerdem verschiedene Verkaufsbuden zum Stöbern für die Großen ein. Also packt die Sportklamotten ein und macht euch auf zur Wildpark-WM. Das Kindersommerfest läuft am Sonntag von 12 bis 17 Uhr im Wildpark Lüneburger Heide, kurz vor Hamburg.
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0: Kurz nach halb vier.
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0: Zweimal Achtung, und zwar einmal auf der A1 in Richtung Bremen. Hier liegen Gegenstände zwischen Harburg und dem Maschner Kreuz. Und fahrt auch bitte vorsichtig auf der A7 Richtung Norden. Auch hier Gegenstände, und zwar zwischen Stellingen und Dreieck Nordwest. Die drei längsten Staus heute Nachmittag. A1 Lübeck Richtung Hamburg. Hier steht ihr 5 Kilometer ab Billstedt. Auf der A7 in Richtung Süden vom Elbtunnel 8 Kilometer. In der Gegenrichtung A7 Richtung Norden vom Elbtunnel 6 Kilometer Stop and Go. Und Winnie hat einen Blitzer gemeldet von der A1 Bremen Richtung Hamburg. In der Raststätte Stillhorn in der 60er-Zone dort. Gut, und sich auf
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0: Jetzt mit Incubus.

0: Rockantenne Hamburg hier. Und habt ihr die steile These heute Morgen mitbekommen? Sie kam von Paul aus Pinneberg, selber großer Rockfan, aber der Meinung,
1: da ist vielleicht auch manchmal die Rockszene ein bisschen ignorant oder auch arrogant gegenüber anderen Musikstilen, weil ich gebe es ganz offen zu, ich höre auch gerne mal einen Helene Fischer Song.
0: Ja, wie ist das? Ist die Rockszene nicht offen genug für andere Richtungen? Andreas, was meinst du?
2: Ich finde, man sollte das nicht gleich so verallgemeinern, wegen dass die Metal-Typen oder die Rocker ignorant sind. Das sehe ich ganz anders.
0: Wie ist selber bei dir?
2: Also ich bin seit den Anfang der 70er Jahre, also 1970er Jahre, bin ich Rock- und Metal-Fan, habe aber einfach meine Fühler überall ausgestreckt, sagen wir mal, auch Klassik, Pop, Soul, Funk, die ganzen Musikrichtungen und sowas, da gibt es immer Stücke dabei, da kannst du auch als Metal-Fan, kannst du wunderbar mitgehen, weil das einfach geile Musik ist.
0: Ja, danke Andreas. Und wie denkt ihr darüber? 0800 1068 666, unsere heutige steile These. Rockantenne Hamburg hier, jetzt mit Cory Marx im Home Run.

0: Faith No More auf Rockantenne Hamburg. Der beste Rock nonstop. Und hört mal gleich.
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0: Janis Joplin und gute Gitarren mit Green Day. Um kurz nach vier hier auf Rockantenne Hamburg.
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13: Ich bin Cordula Senft, es ist 16 Uhr. Großeinsatz am Vormittag an der Hamburger Elbphilharmonie. Laut Feuerwehr haben rund 40 Menschen über Übelkeit und Erbrechen geklagt, mutmaßlich wegen einer Lebensmittelvergiftung. Zwei Menschen kamen ins Krankenhaus. Laut Medienberichten hatte es in der Elbphilharmonie vorher einen Filmdreh mit zahlreichen Komparsen gegeben. In Deutschland hat es im vergangenen Jahr fast 2700 bestätigte Behandlungsfehler von Ärzten gegeben. Das hat der medizinische Dienst der Krankenkassen mitgeteilt. In 97 Fällen starben die Patienten daran. Außerdem gab es 150 sogenannte Never-Events, also besonders schwere Fälle, die eigentlich nie passieren dürften. Zum Beispiel, wenn Fremdkörper bei einer OP im Patienten vergessen werden oder wenn aus Versehen der falsche Patient operiert wird. Die Bundesanwaltschaft ermittelt gegen einen mutmaßlichen Rädelsführer von Online-Gruppierungen, der über Chats andere Menschen zu Straftaten aufgefordert haben soll. Vorher hatte die Generalstaatsanwaltschaft Koblenz ermittelt. Der Vorwurf, Mitgliedschaft in einer terroristischen Vereinigung, Anstiftung zu Mord und Brandstiftung, außerdem Vergewaltigung und sexueller Missbrauch eines Kindes.
0: Gleich Green Day, jetzt das Rockantenne Hamburg-Wetter mit 22 Grad aktuell am Horner Kreisel, 22 in Lübeck und 20 aktuell in Cuxhaven. Von dort aus Richtung Westen zieht gerade Regen hier in unsere Richtung. Auch Gewitter sind heute Nachmittag und am frühen Abend möglich. Morgen am Freitag bis maximal 20 Grad, Sonne, Wolken, vielleicht mal ein Schauer am Nachmittag.
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0: Achtung auf der A1.
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0: Und zwar in Richtung Bremen. Zwischen Harburg und dem Maschner Kreuz, da liegen Gegenstände. Stop and Go auf der A1, Lübeck Richtung Hamburg, hier zwischen Billstedt und Schilhorn 6 Kilometer. 6 Kilometer sind es jetzt auch auf der A7 Richtung Süden, steht hier vom Elbtunnel. In der Gegenrichtung vom Elbtunnel auch was los, in Richtung Norden etwa 6 Kilometer zwischen Hausbruch und dem Elbtunnel. Und neu dabei jetzt die A25 in Richtung Geesthacht vor Neu-Allermöhe West, 3 Kilometer Stop and Go. Gut und sicher fahren.
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0: Nur noch eine gute Stunde.
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0: Heute gibt's hier tatsächlich die allerletzten zwei Tickets für die Toten Hosen auf der Trabrennbahn. Und zwar in einer guten Stunde um kurz nach 5 hier im Home Run. Puh, jetzt wie versprochen, der beste Rock Nonstop mit Green Day. Hier ist Holiday.
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0: auch heute wieder eine tragende Säule dieses Nachmittags. Billy Idol im Home Run auf Rockantenne Hamburg. Gleich ganz neue Musik von Sinner. 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
0: Heute Morgen hat Rockantenne Hamburg-Hörerin Bettina von ihrem Muse-Song Uprising erzählt. Es war wirklich eine bewegende Geschichte über die Geburt ihres Sohnes. Und umso mehr hat es uns gefreut, dass wir Bettina eine Freude machen konnten.
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0: 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Jetzt mitmachen, rockantenne.hamburg und in der App. Das hier jetzt, ganz neue Musik von Sinner. Unser Album der Woche, Boom Bang Goodbye, heißt ihr Abschiedsalbum. Daraus jetzt der Track für euch, All Night Long. Neu auf Rockantenne Hamburg.

0: Tom Cochran auf Rockantenne Hamburg. Der Best Rock Non-Stop für euren Highway in den Feierabend. Das ist der Home Run, gleich mit Lenny Kravitz. Und Classic Rock von Toto. Um kurz nach halb fünf hier auf Rockantenne Hamburg.
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0: 16.30 Uhr, halb fünf.
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0: Achtung, wenn ihr auf der A1 Richtung Bremen unterwegs seid, Gegenstände zwischen Bokel und Stuckenborstel. Und Achtung, Gegenstände auch auf der A7 Richtung Norden, zwischen der Raststätte Holmoor Ost und Quickborn. Hier staut sich das. A1 Lübeck Richtung Hamburg rechnet mit 7 Kilometern zwischen Billstedt und Stillhorn. 7 Kilometer auch auf der aktuell auf der A7 Richtung Süden vom Elbtunnel. In der Gegenrichtung A7 Richtung Norden vom Elbtunnel 6 Kilometer. Und auf der A25 steht in Richtung Gestacht von Neu-Allermöhl West 3 Kilometer. Gute und sichere Fahrt mit dem besten Rock Nonstop. Jetzt geht's Toto für euch auf Rockantenne Hamburg.

0: Der beste Rock Nonstop mit den Lemonheads hier im Home Run auf Rock Antenne Hamburg. Steile These heute Morgen bei uns in der Frühschicht. Sie kam von Paul aus Pinneberg, selber großer Rockfan, aber der Meinung,
1: da ist vielleicht auch manchmal die Rockszene ein bisschen ignorant oder auch arrogant gegenüber anderen Musikstilen, weil ich gebe es ganz offen zu, ich höre auch gerne mal einen Helene Fischer Song.
0: Ja, darüber wird seit heute Morgen bei uns diskutiert. Ist die Rockszene manchmal nicht offen genug für andere Richtungen? Harry aus York.
2: Nein, da will ich auf gar keinen Fall mitgehen, weil Musik hat eine derartige Bandbreite und jedes Genre hat was für sich. Man muss sich bloß die Mühe machen, sich damit auseinanderzusetzen.
0: Danke, Harry. Und wie denkt ihr darüber? 0800 1068 666. Rock Antenne Hamburg hier mit dem besten Rock Nonstop. Jetzt gibt's Bon Jovi hier im Home Run. Shut up!

0: Ozzy Osbourne auf Rock Antenne Hamburg. Der beste Rock nonstop. Gleich mit Daughtry. It's no surprise, und Bachmann Turner Overdrive. Classic Rock für euren Feierabend. Außerdem gleich die letzten beiden Tickets für das Konzert der Toten Hosen heute in einer Woche auf der Trabrennbahn.
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0: Achtung Autofahrer, jetzt auf der A39 Lüneburg in Richtung Hamburg. Ein defektes Fahrzeug zwischen Winsen-Ost und Winsen-West. Achtung, da sind Menschen an der Fahrbahn zwischen Winsen-Ost und Winsen-West auf der A39 in Richtung Hamburg.
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17: Ich bin Cordula Senft, es ist 17 Uhr. In Hamburg wurden im ersten Halbjahr 2026 9% mehr neue Firmen gegründet als im Vorjahr. Insgesamt sind es 10.450. Das ist der höchste Wert seit 2011, sagt das Statistikamt Nord. Gleichzeitig gab es rund 6.200 Geschäftsaufgaben, 3% mehr als zuvor. Unterm Strich wurden damit rund 4.200 Firmen mehr gegründet als geschlossen. Die meisten Neugründungen gab es in Hamburg-Mitte. Nach der Spende eines CDU-Politikers aus Sachsen-Anhalt an die AfD fordert die SPD Konsequenzen. Es brauche jetzt Klarheit, dass es in der CDU keinen Platz für jedwede Unterstützung der AfD gibt, sagt der SPD-Parlamentsgeschäftsführer Wiese. Der CDU-Bürgermeister von Seehausen in der Altmarkt, Bernd Prange, soll der AfD 10.000 € gespendet und gleichzeitig eine Wahlempfehlung für die Partei ausgesprochen haben. Bei massiven russischen Angriffen auf die ukrainische Hauptstadt Kiew sind mindestens 15 Menschen getötet worden. Das hat Bürgermeister Vitali Klitschko gesagt. Auch Wohnhäuser, ein Kinderkrankenhaus und eine Schule seien getroffen worden. Das Verteidigungsministerium in Moskau sagte, in Kiew seien Rüstungsbetriebe und Munitionslager getroffen worden.
0: Gleich Classic Rock von Bachmann, Turner Overdrive, jetzt euer Rockantenne Hamburg Feierabendwetter. Mit 23 Grad an der Trabrennbahn in Bahrenfeld, 23 in Rheinfeld und 21 aktuell in Stade. Es zieht Regen in unsere Richtung, auch Gewitter sind heute Nachmittag und am frühen Abend möglich. Morgen am Freitag bis maximal 20 Grad, Sonne, Wolken und auch mal ein Schauer am Nachmittag möglich.
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0: Achtung auf der A7 in Richtung Süden zwischen Schnelsen und Stellingen ein defektes Fahrzeug. Achtung auch in der Gegenrichtung Richtung Norden. Hier liegen Gegenstände zwischen der Raststätte Holmoor Ost und Quickborn. Achtung auch auf der A7 Hannover in Richtung Hamburg. Ungesicherter Unfall hier zwischen der Raststätte Seebetal und dem Horster Dreieck. Und nach wie vor bitte vorsichtig fahren auf der A39 Lüneburg in Richtung Hamburg. Ein defektes Fahrzeug zwischen Winsen Ost und Winsen West. Achtung, da sind Menschen an der Fahrbahn. Der längste Stau heute Nachmittag auf der A7 in Richtung Süden vom Elbtunnel 9 Kilometer. Gute und sichere Fahrt.
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0: Moin.
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0: Das ist nicht so wichtig. Jetzt geht es einmal mehr um ihn.
6: Hi, hier ist der Campino von den Toten Hosen und ihr hört Rockantenne Hamburg.
0: Mit den zwei allerletzten Tickets für das Toten Hosen Konzert. Heute in einer Woche auf der Trabrennbahn in Bahrenfeld. Jetzt für euch. Einfach durchrufen unter der 0800 1068 666 0800 1068 666. Viel Glück.
6: Die Show muss weitergehen.
0: Das tut sie. Gleich natürlich auch mit Musik von den Toten Hosen. Jetzt, wie versprochen, Bachmann Turner Overdrive.
6: Macht richtig laut und ich hoffe, ihr habt damit genauso viel Spaß wie wir.
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0: Der beste Rock-Ensemble mit R.E.M. im Home Run auf Rockantenne Hamburg. Mit den zwei allerletzten Tickets für das Konzert der Toten Hosen hier in Rock City Hamburg. 0800 168 666. Wer rockt mit uns? Hallo.
1: Hier Stefan.
0: Stefan, wo hörst du uns gerade? Erzähl mal, bist du unterwegs, ne?
1: Ich bin gerade auf dem Weg nach Hause, ja, im Auto.
0: Und warum musst du heute in einer Woche noch unbedingt auf der Trabrennbahn Bahrenfeld dabei sein?
1: Also ich war schon zweimal bei den Hosen und das war immer mega genial, aber das ist schon so lange her und ich dachte, ich muss das meiner Frau auch mal gönnen.
0: Das heißt, du würdest mit deiner Frau gemeinsam hingehen, ja?
1: Auf alle Fälle, ja. Sie ist auch ein großer Fan.
0: Okay, dann soll ich immer was sagen. Du hast meine allerletzten zwei Tickets klar gemacht.
1: Das ist cool.
0: Herzlichen Glückwunsch heute in einer Woche auf der Trabrennbahn Bahrenfeld, die Toten Hosen live.
1: Dankeschön.
0: Und pass mal auf, jetzt machen wir schon ein bisschen Vorstimmung hier. Du machst mal beim Autofahren besser nicht die Augen zu, aber denk dich trotzdem schon mal ein bisschen in die Situation rein. Du vor der großen Bühne, ja?
1: Ja.
0: Und siehst du, da kommen die Toten Hosen jetzt auf die Bühne.
1: Yeah.
0: Hier sind Kalt auf Rockantenne Hamburg.
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Achtung Autofahrer, jetzt in beiden Richtungen auf der A1 Hamburg-Lübeck. Fußgänger hier zwischen Dreieck Norderelbe und Dreieck Südost. Achtung dort in beiden Richtungen, Gefahr durch Fußgänger an der A1 Hamburg-Lübeck.

0: Classic Rock von Rainbow. Hier ist Rock Antenne Hamburg. Gleich hört ihr Creed. Und unsere AC/DC-Garantie. Um kurz nach 17:30 im Homerun auf Rock Antenne Hamburg.
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0: 17:30 Uhr, 17:30.
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0: Achtung noch immer in beiden Richtungen auf der A1 Hamburg-Lübeck. Menschen an der Fahrbahn zwischen Dreieck Norderelbe und Dreieck Hamburg-Südost. Bitte vorsichtig in beiden Richtungen. Und Achtung auch auf der A1 in Richtung Lübeck in Höhe Billstedt. Da liegen Gegenstände. Auf der A7 in Richtung Norden ist es ziemlich voll. Zwischen Thies-Hope und Maschner Kreuz einmal 5 Kilometer. Und dann nochmal im weiteren Verlauf vom Elbtunnel 7 Kilometer stockend. In der Gegenrichtung A7 Richtung Süden vom Elbtunnel von Schnelsen Nord runter 10 Kilometer, dreiviertel Stunde momentan länger. Haltet durch, gute und sichere Fahrt mit dem besten Rock Nonstop jetzt mit AC/DC auf Rockantenne Hamburg. Morgen ist schon Freitag. 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

0: Der beste Rock nonstop mit Blondie. Hier ist der Home Run, Rockantenne Hamburg. Steile These heute Morgen bei uns in der Frühschicht. Sie kam von Paul aus Pinneberg, selber großer Rockfan, aber der Meinung...
1: Da ist vielleicht auch manchmal die Rockszene ein bisschen ignorant oder auch arrogant gegenüber anderen Musikstilen. Weil, ich gebe es ganz offen zu, ich höre auch gerne mal einen Helene Fischer-Song.
0: Und darüber wurde heute den Tag über viel diskutiert.
2: Ich finde, man sollte das nicht gleich so verallgemeinern, von wegen, dass die Metal-Typen oder die Rocker ignorant sind. Das ist nicht ganz anders.
3: Sind die intolerant? Nein, sind wir nicht. Natürlich nicht. Bei mir

0: Läuft zum Beispiel auch sehr, sehr gerne K-Pop, gerade BTS.
1: Da sind dann auch so Sachen dabei wie Florence and the Machine.
2: Ich muss sagen, das Album von Haino war auch nicht schlecht.
3: Das kann ich gerade nicht beurteilen. Ich schlage jetzt trotzdem ein paar geile Gitarren vor und die kommen von Royal Republic auf Rockantenne Hamburg.

0: Der beste Rock Nonstop mit Soundgarden. Guten Abend, Rock Antenne Hamburg hier. Gleich Supertramp. Und ein bisschen Feierabend.
1: Und die Welt zählt
0: mit Rammstein. Um kurz nach sechs hier auf Rock Antenne Hamburg.
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5: Ich bin Cordula Senft, es ist 18 Uhr. Die norddeutschen Bundesländer, darunter Hamburg, wollen, dass der Bund mehr für den Ausbau der Häfen zahlt. Darauf haben sie sich bei ihrer Konferenz in Rostock verständigt. Häfen sind von wirtschaftlicher Bedeutung für ganz Deutschland, auch als Energieknoten, sagte Mecklenburg-Vorpommerns Ministerpräsidentin Schwesig. Der Bund müsse statt der derzeit rund 38 mindestens 500 Millionen Euro pro Jahr zur Verfügung stellen. Für Kinder soll es neue Früherkennungsuntersuchungen geben. Zu den sogenannten U-Untersuchungen soll jetzt eine U10 dazukommen für Kinder im Alter von 9 bis 10 Jahren. Das hat der Bundesausschuss von Ärzten und Krankenkassen beschlossen. Bisher enden die U-Untersuchungen, wenn die Kinder 5 sind. Den nächsten Vorsorgetermin gibt es dann erst wieder ab 12. Mit einer ungewöhnlichen Aktion hat sich der FC Augsburg auf das DFB-Pokalspiel gegen Energie Cottbus am Samstag vorbereitet. Trainer Manuel Baum hat beim Training lautstarke Cottbuser Fangesänge abgespielt. Dafür ließ er extra eine riesige Box auf dem Trainingsplatz in Augsburg aufstellen.
0: Gleich Rammstein, jetzt das Rockantenne Hamburg-Wetter mit 21 Grad am Bramfelder Dorfplatz, 20 in Hennstedt-Ulzburg und 19 Grad aktuell in Jesteburg. Heute Abend zieht weiterhin Regen durch, vereinzelt kann auch ein Gewitter dabei sein. Morgen am langersehnten Freitag gibt es Wolken, Sonne und mal ein Schauer am Nachmittag, wieder so bis maximal 20 Grad.
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0: Noch immer Achtung.
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0: Fußgänger auf der A1 Hamburg-Lübeck vorsichtig fahren in beiden Richtungen zwischen Dreieck Norderelbe und Dreieck Südost. Achtung auch auf der A7 Richtung Norden in der Ausfahrt Quickborn, defektes Fahrzeug. Und Achtung Gegenstände auf der A7 Richtung Süden in der Ausfahrt Waltershof. Die längsten Staus momentan. A1 Hamburg in Richtung Lübeck, da ist die Autobahn momentan gesperrt zwischen Rheinfeld und Kreuz Lübeck, dort brennt ein Auto. Auf der A7 Richtung Norden steht ihr vom Maschner Kreuz 6 Kilometer und dann vom Elbtunnel nochmal 6 Kilometer Stop and Go. Und in der Gegenrichtung A7 Richtung Süden sind es 8 Kilometer momentan vom Elbtunnel, halbe Stunde länger. Gute und sichere Fahrt.
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0: Heute Abend wäre das Roaster2-Konzert hier in Rock City Hamburg gewesen, in der Markthalle, präsentiert von uns, Rockantenne Hamburg, leider ja abgesagt worden. Wir hören gleich einen tollen Song von Roaster2, jetzt, wie versprochen, Rammstein.
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Der beste Rock Nonstop mit Rise Against hier im Home Run auf Rock Antenne Hamburg. Jetzt Classic Rock von Rose Tattoo. Heute wäre ja ihr Konzert hier bei uns in Rock City Hamburg gewesen, in der Markthalle, morgen dann auf dem Baltic Open Air. Beides präsentiert von uns, Rock Antenne Hamburg. Wahrscheinlich habt ihr es mitbekommen, die Auftritte mussten abgesagt werden. Frontman Angry Anderson befindet sich wegen eines medizinischen Vorfalls im Krankenhaus. Mehr wissen wir aktuell nicht. Wir wünschen natürlich gute Besserung und hören jetzt Rose Tattoo.

0: Fish Waller hier auf Rockantenne Hamburg, der beste Rock nonstop und gleich. Hey, hey, hey. Gute Gitarren mit The Gaslight Anthem und The Offspring. Kurz nach 6:30 hier im Home Run auf Rockantenne Hamburg.
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0: Kurz nach 6:30.
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0: Achtung jetzt in beiden Richtungen auf der A23, Heide Hamburg zwischen Heizenbeek-Ruppunder und Eidelstedt. Da werden Gegenstände auf die Autobahn geworfen. Achtung zwischen Heizenbeek-Ruppunder und Eidelstedt auf der A23. Auf der A7 in Richtung Norden, da dauert es heute ziemlich lang. Zwischen Thies-Rope und dem Marschner Kreuz 5 Kilometer Stop and Go. Dreiviertel Stunde länger und dann noch nicht überstanden. Weiter auf der A7 Richtung Norden zwischen Hausbruch durch den Elbtunnel durch bis Bahrenfeld nochmal 9 Kilometer. Halbe Stunde auch hier nochmal extra. Und in der Gegenrichtung A7 Richtung Süden steht ihr vom Elbtunnel 5 Kilometer. Und 0800 168 666. Vielen Dank. Rockantenne Hamburg-Hörerin Undine hat noch einen frischen Feierabendwitzer. Wo steht der? Moin.
15: Hallo, hallo. Wilhelmsburger Reichstraße B75 statt auswärts vor der Europabrücke steht er wieder.
0: Gut gesehen, gute Weiterfahrt mit dem besten Rock Nonstop. Jetzt, wie versprochen, mit The Offspring.
16: Muff!

0: Der beste Rock nonstop mit Foreigner. Rockantenne Hamburg hier, der Home Run. Und jetzt
1: Lalo lässt locker.
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0: Das ist schon mal wieder so ein kleiner Appetizer für das, was euch ab 20 Uhr erwartet. Wie immer donnerstags unsere Balladenshow mit dem Kollegen Julian. Heute mit den Eagles, mit The Verve, mit Kiss and Dynamite. Und dieser Song hier kommt auch schon mal sehr locker daher, ganz besonders. Es war eigentlich zuerst mal eine B-Seite. Heute gibt's The Rolling Stones mit Play with Fire. Jetzt auf Rockantenne.

0: Der beste Rock Nonstop mit Genesis und gleich Paddle of Mars. Und Classic Rock von The Sweet. Kurz nach 7 im
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0: auf
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5: Ich bin Cordula Senft, es ist 19 Uhr. Die Hamburger Polizei wird ab Ende nächsten Jahres keine Reiterstaffel mehr haben. Die Einheit wird aus Kosten- und Personalgründen aufgelöst. Das hat ein Polizeisprecher bestätigt. Die Polizei spare damit 1,1 Millionen Euro. Auch die beiden Hubschrauber Libelle 1 und Libelle 2 stehen vor dem Aus. Sie sollen durch Drohnen ersetzt werden, die dann auf ausgewählten Dächern von Polizeiwachen stehen sollen. Die Polizei entwickle deshalb ihre Drohnenstrategie weiter. Schon wieder gibt es einen Fall von Bestechung im Gefängnis, diesmal in Bremen. In der JVA Bremen stehen 6 Mitarbeiter und 10 Häftlinge im Verdacht, Handys, Drogen und Lebensmittel eingeschleust und verteilt zu haben. Die Polizei hat Wohnungen und Gefängniszellen durchsucht. Zuletzt hatte es in NRW ähnliche Fälle gegeben. Große Aufregung am Hauptbahnhof Osnabrück. Ein 26-Jähriger ist mit einer Soft-Air-Waffe in einen Zug gestiegen und hat einen Polizeieinsatz ausgelöst. Zeugen dachten, er hätte eine echte Waffe dabei. Die Polizei stoppte den Zug und stellte den Mann. Zum Glück war alles harmlos. Die Soft-Air-Waffe war sicher in einer Tasche verstaut. Es bestand keine Gefahr für Fahrgäste.
6: Gleich Classic Rock Perle von The Sweet. Jetzt euer Rockantenne Hamburg Feierabendwetter. Ein bisschen abgekühlt hier durch den Regen. Aktuell 15 Grad an den Landungsbrücken, 15 in Buxtehude, in Ratzeburg 19 Grad. Und es zieht heute Abend teilweise noch Regen durch. Morgen Sonne, Wolken, auch mal ein Schauer am Nachmittag möglich und bis maximal 20 Grad am Freitag.
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6: Er staut sich noch auf der A7 in Richtung Norden, etwa 6 Kilometer zwischen Thieshope und dem Horster Dreieck. Und in der Gegenrichtung A7 in Richtung Süden vom Elbtunnel noch 3 Kilometer. Und danke fürs Bescheidsagen und Undine. Feierabendblitzer gesehen auf der B75 der Wilhelmsburger Reichstraße stadtauswärts vor der Europabrücke. Gut und sicher fahren.
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6: Ja, zumindest gute frische Luft hier nach dem Regen in der Hamburger Innenstadt bei 15 Grad. Aber da kommt gleich noch mal ein bisschen Regen. Und dazu jetzt wird's ein bisschen wärmer. Classic Rock von The Sweet. Hier ist The Ballroom Blitz.
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0: 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Der beste Rock Nonstop mit Mr. Mister. Rockantenne Hamburg hier am Donnerstagabend. Vielleicht fahrt ihr ja gerade zum Sport in euren Verein. Das ist schon was Tolles, wenn man in der Freizeit eine schöne Vereinsbeschäftigung hat. Und das muss ja gar nicht unbedingt sportlich sein. Was es für viele großartige Vereine bei uns im Norden gibt, das sehen wir ja gerade bei unserem Vereinsfestival. Die vielen Vereine, die sich da für unser dickes Party-Package beworben haben. Für 666 Liter Bier, für 1000 Bratwürste und natürlich unsere Rockantenne Hamburg Partyband. Und wir freuen uns, wenn ihr nach wie vor abstimmt für einen Verein auf rockantenne.hamburg oder in unserer App. Das Vereinsfestival mit einer schönen Party bei euch im Verein. Sheryl Crow jetzt hier im Home Run auf Rockantenne Hamburg mit All I Wanna Do.
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0: Der beste Rock Nonstop mit Kansas auf Rockantenne Hamburg. Und gleich mit Stains. Und ich Spin Doctors. Um kurz nach 7:30 hier im Home Run auf Rockantenne Hamburg.
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0: Kurz nach 7:30.
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0: Leicht stockend noch vom Elbtunnel A7 in Richtung Süden zwischen Volkspark und Elbtunnel etwa 2 bis 3 Kilometer. Und nicht so schnell, einen Blitzer habt ihr gemeldet. Danke an Undine. B75, Wilhelmsburger Reichstraße, stadtauswärts, kurz vor der Europabrücke. Gut und sichere Fahrt, jetzt mit den Spin Doctors.
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0: Der beste Rock Nonstop mit Eddie Money. Rockantenne Hamburg hier am Donnerstagabend. Gleich ab 8 lassen wir es wieder ein bisschen sanfter werden. Freue ich mich schon drauf. Denn dann kommt der Kollege Julian für uns ins Spiel. Guten Abend.
1: Guten Abend, Lars. Na? Ja, nicht nur du, auch die ganzen Rockstars. Die lassen das jetzt mal so richtig entspannt angehen. Hannes Braun von Kiss and Dynamite zum Beispiel. Am Tag lässt er schön die Sau raus. Am Donnerstagabend klingt er auf einmal ganz sanft. 'Cause you have a schön, oder? Mhm. Die Rival Sons, die können auch richtig schmusen. Oha. Ist echt ein Traum. Die Eagles, die Little Angels, The Verve, so viele Hochkaräter. Alle hört ihr gleich hier bei den besten Rockballaden. 20 Uhr geht's los. Bis gleich, ich freue mich.
0: Ich mich auch.
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0: Vorher noch, neue Musik von Evanescence.

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8: Ich bin Cordula Senft, es ist 20 Uhr. An der Hamburger Elbphilharmonie hat es am Vormittag einen Großeinsatz für den Rettungsdienst gegeben. Laut Feuerwehr klagten rund 40 Menschen über Übelkeit und Erbrechen, mutmaßlich wegen einer Lebensmittelvergiftung. Zwei kamen ins Krankenhaus. Laut Medienberichten hatte es in der Elbphilharmonie einen Filmdreh mit zahlreichen Komparsen gegeben. In Deutschland hat es im vergangenen Jahr fast 2700 bestätigte Behandlungsfehler von Ärzten gegeben. Das hat der medizinische Dienst der Krankenkassen mitgeteilt. In 97 Fällen starben die Patienten daran. Außerdem gab es 150 sogenannte Never-Events, also besonders schwere Fälle, die eigentlich nie passieren dürften. Zum Beispiel, wenn Fremdkörper bei einer OP im Patienten vergessen werden oder wenn aus Versehen der falsche Patient operiert wird. Die Bundesanwaltschaft ermittelt gegen einen mutmaßlichen Rädelsführer von Online-Gruppierungen, der über Chats andere Menschen zu Straftaten aufgefordert haben soll. Vorher hatte die Generalstaatsanwaltschaft Koblenz ermittelt. Der Vorwurf, Mitgliedschaft in einer terroristischen Vereinigung, Anstiftung zu Mord und Brandstiftung, außerdem Vergewaltigung und sexueller Missbrauch eines Kindes.
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9: Schönen guten Abend, Julian Kobis hier. Ist herrlich, oder? Euer Feierabend mit super chilligen Rockballaden. Habt ihr euch verdient. Den Anfang macht eine Band, die normalerweise hochexplosiv ist. Das steckt schon im Bandnamen mit drin. Kissin' Dynamite aus dem Schwabenlände. In diesem Jahr sind die Jungs auf ihrer Abschiedstournee mit Sänger und Songschreiber Hannes Braun unterwegs. Ein neues letztes Album mit Hannes am Mikro steht auch schon in den Startlöchern. Und da kriegt ihr wieder die gesamte Bandbreite des Rock zu hören. Schön laut und hart und ganz süß und verträumt. Das können sie nämlich auch. Hier ist der Beweis. Heart of Stone von 2018. Kissin' Dynamite für euch am Donnerstagabend bei den besten Rockballaden.

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1: Jetzt diese gefiederten Burschen hier. Wow, majestätisch, oder? Und durch musikalisch die Adler, also die Eagles. Pass mal auf. Take It to the Limit habe ich jetzt für euch. Eine der schönsten Rockballaden der Eagles überhaupt. Haben sie auch im Laufe ihrer Karriere über 800 Mal live performt. Das ist wirklich Wahnsinn. Also gute Vibes bei diesem Song. Aber der hat auch für Streitigkeiten gesorgt. Sänger Randy Meisner, der hat sich nämlich irgendwann gedacht, boah, nee, Leute, das Ding ist mir einfach zu hoch. Die Töne, die treffe ich ja gar nicht. Und Glenn Frey war der Meinung, Alter, du singst diesen Song, das wollen nämlich die Fans. Und solche Streitigkeiten sind tatsächlich auch mit ein Grund gewesen für Randy Meisners Ausstieg damals. Ja, Rockstars können auch manchmal echt zickig untereinander sein. Aber ganz ehrlich, solange die Songs Spaß machen, ne, da sage ich, sollen sie mal. Die Eagles, jetzt für euch bei den besten Rockballaden. Hier ist Take It to the Limit an eurem gemütlichen Donnerstagabend.

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2: Was eine Gönnung, Leute. Ihr, eure Couch, euer Feierabendbier und dazu die heißesten Rockballaden. Herrlich. Habt ihr auch ein paar Bands im Kopf, bei denen ihr euch denkt, die haben richtig geile Mucke gemacht, aber einfach viel zu wenig? Ich denke ja immer direkt an The Verve. Die haben innerhalb von 3 Jahrzehnten nur 4 Alben rausgebracht. Aber dafür waren die aber auch ziemlich gut. Vor allem Urban Hymns, das war so der große Klassiker von denen. Und ein gutes Album geht nicht ohne gute Balladen. Zum Beispiel diese hier, die ist auch mit drauf. Sonnet von The Verve, Britrock vom Feinsten, jetzt für euch bei den besten Rockballaden.

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1: Ich glaube, ich habe die Geschichte mindestens schon 100.000 Mal erzählt hier, aber ich finde sie einfach bis heute großartig. Wenn ihr jetzt mal Platten shoppen geht oder so, ne, und auf einem Cover steht als Bandname Rainbow Butt Monkeys, also Regenbogen-Arschaffen, würdet ihr denken, da sind sanfte Rockballaden drauf oder vielleicht eher so schrabbelige Thrash-Metal-Bretter? Irgendwie nicht ganz so eindeutig. Wahrscheinlich genau deswegen hat sich die Band mit diesem originellen Namen irgendwann umbenannt. Nach 2 Jahren schon, das hat dann schon ausgereicht. Finger 11 ist der neue Name dieser Band aus Kanada. Und so haben sie dann 2003, 6 Jahre nach der Umbenennung, auch ihr 3. Studioalbum genannt. Finger 11. Ja, jetzt das Spannendste, Leute. Die große Auflösung. Wie klingt denn eine Band, die vormals Rainbow Butt Monkeys hieß und jetzt Finger 11? Ihr hört selbst. Hier ist One Thing bei den besten Rockballaden. Der beste Rock Nonstop für euch am Donnerstagabend.

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5: Ich bin Florian Klaus. Weniger als 2/3 der Azubis sind noch mit ihrer Ausbildung zufrieden. So hoch war die Unzufriedenheit in einer Umfrage des Deutschen Gewerkschaftsbunds noch nie. Die Hälfte der Befragten fühlt sich psychisch belastet, etwa durch hohen Druck und Personalmangel im Ausbildungsbetrieb. Auch die finanzielle Situation belastet viele. Für Kinder im Alter zwischen 9 und 10 Jahren in Deutschland ist eine neue Vorsorgeuntersuchung geplant. Das hat der gemeinsame Bundesausschuss beschlossen, der festlegt, welche Leistungen die gesetzliche Krankenkasse übernimmt. Bisher gibt es regelmäßige Untersuchungen für Kinder bis 5. Claudia Wächter berichtet.
6: U10 heißt der neue Check-up und bei dem sollen sich Ärzte vor allem auf mögliches Übergewicht konzentrieren, wie viel sich die Kids bewegen, ob es psychische Auffälligkeiten gibt und wie lange sie am Handy oder Tablet hängen. Stichwort Dauerscrollen führt oft zu Konzentrationsproblemen. Auch eine Impfberatung steht auf dem Programm, doch bis Praxen diese Untersuchung anbieten, wird es wohl noch einige Monate dauern.
5: Er soll online andere Menschen zu Straftaten angestachelt haben. Deswegen ermittelt die Bundesanwaltschaft gegen einen mutmaßlichen Anführer von 2 Online-Gruppierungen. Die Behörde wirft dem schon im März festgenommenen Mann unter anderem vor, andere zu Mord und Brandstiftungen angestiftet zu haben. Außerdem geht es um Vergewaltigung und den sexuellen Missbrauch von Kindern. Der Fall erinnert an den White Tiger. Der junge Fußballstar Said Elmala bleibt beim 1. FC Köln. Der 19-Jährige hat seinen Vertrag beim Bundesligisten vorzeitig um ein Jahr bis 2031 verlängert. In den vergangenen Monaten hatte es einige Wechselspekulationen um ihn gegeben. In einem Video könnte er dem ein oder anderen Köln-Fan also auch einen Schrecken eingejagt haben, als er gesagt hat, eure Nummer 13 geht. Er läuft jetzt nämlich mit der prestigeträchtigen Nummer 10 auf.
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8: Mit Julian Kobes, schönen guten Abend. Es folgt eine extrem intellektuell wertvolle Weisheit. Es gibt Rockstars, die sind groß, es gibt Rockstars, die sind klein. Wenn ihr euch neben Glenn Danzig, Sänger der Band Danzig, stellen würdet, dann seid ihr höchstwahrscheinlich nicht kleiner als er. Innerlich ist er groß, vom Körper her jetzt nicht so. Das macht aber nichts. Der ist nur 1,60 groß, zumindest wenn er mal keine hohen Stiefel anhat. Und er hat sehr muskulöse Arme, das ist quasi sein Ausgleich. Also wenn ihr euch wirklich mal klein fühlt im Leben, ne, meinetwegen auch an anderen Stellen des Körpers, dann denkt dran, ihr zum Beispiel habt einen richtig guten Musikgeschmack, ne? Und das gleicht doch eh alles aus. Völlig egal, wie groß oder klein man ist. Hier ist Danzig mit Sisterness bei den besten Rockballaden.

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1: Jetzt Musik für euch von einer Band, die war schon mal Vorband bei AC/DC. Krass. Bei Judas Priest auch. Und auch bei Alice Cooper. Das ist ja Wahnsinn. Die kennt ihr vor allem als Rock'n'Roll- und Bluesrock-Truppe. Und jetzt werden genau diese Jungs, die normalerweise rocken und rollen, bis der Arzt kommt, euch höchstpersönlich in den wohlverdienten Feierabend begleiten. Die Rival Sons. Schön mit Gitarre, sanften Vocals und am Ende auch noch ein verträumtes Schlagzeug dabei. Achtet mal darauf. Bei All That I Want. Jetzt hier bei den besten Rockballaden, die Rival Sons.

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1: Ach, verdammt, Leute. Jetzt sind mir doch glatt die Gitarren ausgegangen, ne? Ja, sind Tasteninstrumente auch okay? Ja? Puh, so ein Glück aber auch. Wie wär's denn mit dieser Nummer hier von TAF, die super klassische Glam-Metal-Band aus den 80ern, kann sowohl mit schicken Gitarrennummern dienen und auch mit bockstarken Piano-Balladen. Und zwar die mit unglaublich starken Gesangsharmonien drin. Das liebe ich ja und ihr hoffentlich auch. Kriegt ihr alles jetzt mit TAF, So Many Seasons, bei den besten Rockballaden.

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1: Kennt ihr das auch? Ihr seid so richtig durch von der Arbeit, geht mit so ganz schweren Beinen nach Hause und dann steht ihr in der Küche und müsst auch noch Essen machen. Boah! Also quasi weiterarbeiten, ne? Das ist schon doof. Da fühlt sich jeder Schnitt auf dem Schneidebrett an, als wäre er unglaublich tief. Und der erste Schnitt in den Kohl, den ich mir hole, der ist besonders tief. Das haben bereits die Little Angels gewusst. Sie singen First Cut is the Deepest. Hier sind sie, die Little Angels für euch. Das ist der perfekte Soundtrack zum perfekten Dinner machen

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8: Ich bin Yves Simon. Hoher Druck, geringe Bezahlung und Personalmangel im Betrieb. Die Zufriedenheit von Auszubildenden in Deutschland ist auf einem neuen Tiefpunkt angekommen. Nicht mal 2/3 haben in einer Umfrage des Deutschen Gewerkschaftsbunds gesagt, dass sie zufrieden mit ihrer Ausbildungsstelle sind. Das sind so wenige wie noch nie. Die Hälfte der Azubis fühlt sich außerdem psychisch belastet. So langsam aber sicher marschieren wir doch wieder auf den Herbst zu und das heißt, die Heizsaison steht vor der Tür. Die Gasspeicher in Deutschland sind allerdings nur halb gefüllt in diesem Jahr. Aber das Bundeswirtschaftsministerium versucht zu beruhigen. Eine Gasmangellage ist für den kommenden Winter nicht zu erwarten, heißt es von da. Claudia Wächter berichtet.
9: Entscheidend sind ja nicht nur die Speicher, betont das Ministerium. Gas komme auch über Pipelines aus Norwegen, anderen EU-Ländern und den LNG-Terminals. Außerdem, eine angespannte Marktlage sei noch keine Versorgungskrise. Aber man werde sich kümmern, falls nötig. Verbraucherschützer haben aber bereits vor steigenden Gaspreisen gewarnt. Und auch die Linke mahnt, die Wirtschaftsministerin müsse endlich aktiv werden.
8: Der medizinische Dienst fordert ein verpflichtendes Meldesystem für Behandlungsfehler. Es geht um sogenannte Never-Events, also schwere vermeidbare Fehler. Das sind zum Beispiel Tupfer, die nach einer OP einfach im Körper bleiben oder Verwechslungen von Körperteilen oder ganzen Patienten. 150 Fälle von Behandlungsfehlern hatte die Expertenorganisation im letzten Jahr als gravierend eingestuft. Die FIFA hat den Austragungsort für das Finale der Frauen-WM im nächsten Jahr festgelegt. Es steigt im legendären Maracanã-Stadion in Rio de Janeiro. Da hatten sich die Männer 2014 für Deutschland den WM-Titel geholt. Gastgeber Brasilien eröffnet das Turnier dort am 24. Juni und das Team von Bundestrainer Christian Wück ist auch schon sicher qualifiziert. Titelverteidiger ist Spanien.
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1: Sinner, Boom Bang Goodbye. Wir nehmen Abschied von einer deutschen Hardrock-Institution. Nach fast 45 Jahren verabschieden sich Sinner in den Ruhestand, aber wie der Albumtitel schon sagt, mit einem lauten Knall. Bang Goodbye ist kein wehmütiges Lebewohl, sondern ein Statement einer Band, die es nochmal wissen will. Bandchef Matt Sinner hat sich für diesen letzten Streich illustre Gäste ans Mikrofon geladen. Ronnie Romero, Michael Sadler oder Eric Martin veredeln unter anderem die eh schon starken Songs. Auch wenn uns Matt Sinner natürlich mit Primal Fear weiterhin erhalten bleiben wird, scheiden tut trotzdem weh. Boom Bang Goodbye von Sinner ist unser Album der Woche auf Rockantenne Hamburg. Und daraus gönnen wir uns jetzt einen Song.

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3: 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Ich bin Yves Simon. Eine Lufthansa-Maschine von Frankfurt nach Chicago musste wegen eines medizinischen Notfalls außerplanmäßig in Schottland landen, in Glasgow, um genau zu sein. Für die Boeing 747-8 mit 358 Passagieren wurde die Luftnotlage erklärt, damit der kranke Fluggast schnell einen Notarzt bekommt. Weil die Crew dann allerdings durch die lange Bodenzeit ihre Dienstzeiten überschritten hätte, ist dann der Flug LH-430 nicht fortgesetzt worden. Die Maschine ist nach Frankfurt zurückgeflogen. Die Passagiere sind dann aber umgebucht worden. In Sachsen-Anhalt sorgt gerade die Spende eines CDU-Politikers an die AfD für Ärger. Der Bürgermeister von Seehausen, Bert Prange, hat der AfD 10.000 Euro überwiesen und ihr öffentlich seine Stimme empfohlen. Ihm droht jetzt ein Parteiausschlussverfahren. Im Nahen Osten ist ein US-Flugzeugträger angekommen. Die George Washington löst die Abraham Lincoln ab. Auf der Lincoln soll es wegen des monatelangen Einsatzes im Irankrieg zu Versorgungsproblemen bei der Crew gekommen sein. Die Demokraten fordern jetzt eine gründliche Aufklärung der Zustände an Bord. Jetzt schlägt Gianni Infantino auch der Ärger der vielen Fans ins Gesicht. Ein internationales Bündnis von Fußballfans fordert den Sturz des FIFA-Bosses und hat dafür auch extra eine Petition gestartet. Die Organisation wirft ihm vor, den Fußball mehrfach verraten zu haben und verlangt eine grundlegende Reform des Weltverbands. Das Bündnis, das nach eigenen Angaben hunderte Millionen Fans vertritt, mischt sich damit in den Wahlkampf um die FIFA-Spitze ein. Außerdem denken mehrere Regionalverbände über ein Misstrauensvotum gegen Infantino nach.
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8: Ich bin Yves Simon. Wegen des Feuers im Hürtgenwald in der Eifel in Nordrhein-Westfalen hat es vor einer Woche ja Evakuierungen gegeben. Jetzt aber ist der Brand komplett gelöscht. Und auch im Brandgebiet, im Naturschutzgebiet Hohes Venn, im belgischen Grenzgebiet zu Deutschland, hat sich die Lage weiter entspannt. Jan-Henner Reitze berichtet.
9: Große Erleichterung beim Bürgermeister von Hürtgenwald, der sich bei allen Einsatzkräften und freiwilligen Helfern für ihren unermüdlichen Einsatz bedankt. Kein Haus sei zu Schaden gekommen. Das vom Feuer betroffene Gebiet bleibt allerdings gesperrt, damit kein neuer Brand ausgelöst wird und weil beschädigte Bäume noch umstürzen könnten.
8: Entwarnung aus dem Bundeswirtschaftsministerium, denn trotz niedrigerer Speicherstände als in den letzten Jahren wird im kommenden Winter nach jetzigem Stand zumindest keine Gasmangellage erwartet. Die Versorgung läuft über Pipelines aus Norwegen, LNG-Terminals und europäische Nachbarländer. Hohe Preise wegen des Iran-Kriegs bedeuten noch lange keine Versorgungskrise, heißt es. In Ismaning bei München hat ein Autofahrer offenbar einen Polizisten angefahren. Der Beamte ist verletzt worden und kam ins Krankenhaus. Es sind auch Schüsse gefallen, als nämlich der Fahrer einfach abhauen wollte, hat einer der Polizisten auf das Auto geschossen, um es am Abhauen zu hindern. Der Fahrer ist dann erst mit dem Auto weggefahren, dann wollte er zu Fuß weiter. Jetzt ist er aber doch in Gewahrsam. Was genau hinter dem Vorfall steckt, das ist noch unklar. Möglich ist auch ein vorausgegangenes Verkehrsdelikt. Der Lotto-Jackpot über die maximale Gewinnsumme von 50 Millionen Euro ist schon wieder geknackt worden. Diesmal teilen sich drei Gewinner diese Megasumme. Einmal geht das Geld nach Hessen und gleich zweimal nach Niedersachsen. Bemerkenswert, denn erst am letzten Samstag war ein 50-Millionen-Jackpot geknackt worden, nachdem es vorher 40 Ziehungen gab, ohne einen einzigen Gewinner.
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1: Sinner, Boom Bang Goodbye. Wir nehmen Abschied von einer deutschen Hardrock-Institution. Nach fast 45 Jahren verabschieden sich Sinner in den Ruhestand, aber wie der Albumtitel schon sagt, mit einem lauten Knall. Goodbye ist kein wehmütiges Lebewohl, sondern ein Statement einer Band, die es nochmal wissen will. Bandchef Matt Sinner hat sich für diesen letzten Streich illustre Gäste ans Mikrofon geladen. Ronnie Romero, Michael Sadler oder Eric Martin veredeln unter anderem die eh schon starken Songs. Auch wenn uns Matt Sinner natürlich mit Primal Fear weiterhin erhalten bleiben wird, scheiden tut trotzdem weh. Boom Bang Goodbye von Sinner ist unser Album der Woche auf Rockantenne Hamburg. Und daraus gönnen wir uns jetzt einen Song.

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9: Ich bin Yves Simon. Jeder zweite Azubi in Deutschland fühlt sich psychisch belastet. Das zeigt eine Umfrage unter mehr als 13.000 jungen Menschen für den Ausbildungsreport des Deutschen Gewerkschaftsbunds. Nur noch knapp 2/3 bewerten ihre Ausbildung positiv. Besonders häufig klagen die Befragten über Leistungs- und Zeitdruck, Personalmangel und auch Aufgaben, die mit ihrer eigentlichen Lehre im Job überhaupt gar nichts zu tun haben. Wieder ist eine Sprengstoffdrohne aufgetaucht, dieses Mal in der Nähe eines Gasfelds im Schwarzen Meer in Rumänien. Und laut der dortigen Regierung waren die Arbeiter in akuter Gefahr. Trotzdem, die Drohne konnte rechtzeitig unschädlich gemacht werden. Waldbrände werden zunehmend ein immer größeres Problem bei uns in Europa. Davon gehen Klimaforscher aus. Die Fläche, die von Waldbränden betroffen ist, die könnte sich sogar verdreifachen. Zu diesem Ergebnis kommt die Studie einer internationalen Forschergruppe. Aber auch Möglichkeiten werden da genannt, wie diese Entwicklung vielleicht vermieden werden kann. Jan-Henner Reitze berichtet.
10: Dieser Sommer mit deutlich überdurchschnittlich vielen und flächenmäßig großen Waldbränden hat schon gezeigt, was in Zukunft häufiger vorkommen könnte. Besonders betroffen waren Frankreich, Spanien und Griechenland. Aber auch in Deutschland gehen die Autoren von mehr Wald- und Flächenbränden aus, je nachdem, wie viel wärmer es tatsächlich noch wird.
9: Wenn im Franz-Beckenbauer-Supercup am Wochenende Borussia Dortmund und der FC Bayern aufeinandertreffen, ist Jamal Musiala wohl nur Zuschauer. Medien berichten nämlich, dass Trainer Kompany den 23-Jährigen nicht nominieren will für den Kader. Bei den letzten beiden Testspielen gegen Leipzig und Heidenheim war Musiala wegen kurzer Blackouts ärztlich behandelt worden. Inzwischen ist bekannt, dass es sich dabei um sogenannte Absenzen handelt. Eine Art epileptische Anfälle ist das, die mit der richtigen ärztlichen Betreuung aber gut behandelbar sind.
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8: Ich bin Yves Simon. Einen Banküberfall mit KI planen. Eine gute Idee, das hat sich ein 23-Jähriger in Omaha im US-Bundesstaat Nebraska gedacht. Unter anderem hatte der Mann ChatGPT gefragt, wie lange es denn dauert, bis die Polizei da ist. Wirklich clever hat sich der Mann aber nicht angestellt. Kameras haben sein unmaskiertes Gesicht gefilmt und sein Auto auch samt Kennzeichen. Auf seinem Handy haben die Ermittler dann die Jetverläufe mit der KI gefunden. Jetzt muss er über 10 Jahre ins Gefängnis. Gas dürfte in diesem Winter wegen des Iran-Kriegs und anderen Krisen teuer sein. Außerdem sind die Gasspeicher gerade erst zur Hälfte gefüllt, weniger als letztes Jahr zu dieser Zeit. Die Opposition fordert die Regierung auf, aktiv zu werden. Das Bundeswirtschaftsministerium versucht zu beruhigen und will nichts von einer Gasmangellage wissen. Der Chef der Bundesnetzagentur Müller appelliert im ZDF an die Versorger, ihre Speicher zu füllen.
9: Es ist genug Gas verfügbar. Man muss es nur einkaufen und auch in Deutschland, in Europa einspeichern. Das kann man Stand heute auch noch schaffen. Man muss dafür nur jetzt richtig ranklotzen.
8: Verbraucherschützer meinen, sich schon mal nach günstigeren Versorgern umschauen, das kann nicht schaden. Viele junge Menschen in Deutschland haben das Vertrauen in die gesetzliche Rente komplett verloren. Laut einer Umfrage erwartet weniger als die Hälfte der 18- bis 30-Jährigen im Alter noch Geld vom Staat. Deswegen legen viele fürs Rentenalter einfach selbst Geld zurück. Die Angst vor Altersarmut zählt für die Gen Z inzwischen zu den größten Sorgen, die sie haben. Beim Thema Videobeweis bekommen die Fußballfans jetzt Rückendeckung aus der Bundesliga. Der FC Augsburg spricht sich klar für die Abschaffung des VAR aus. Geschäftsführer Ströll kritisiert, dass der Videoreferee immer eher neue Diskussionen auslöst, als alte Probleme zu lösen. Und dass die Emotionen dabei auch auf der Strecke bleiben. Mehrere Fanszenen wollen jetzt am Pokalwochenende Aktionen in den Stadien starten.
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